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1: Ich bin Florian Klaus. Die Krankenhäuser in Deutschland arbeiten laut ihrem Verbandschef Gass schon am Limit. Geplante Sparmaßnahmen der Bundesregierung könnten ihm zufolge viele von ihnen darüber hinausbringen. Eine Pleitewelle droht. Wenn die Einsparungen kommen, würden 2027 8% der Erlöse wegfallen, sagte Gass dem Redaktionsnetzwerk Deutschland. Jede zweite Klinik könnte demnach in den kommenden Jahren pleite gehen. Die Abgeordneten der Linken im Bundestag und Europaparlament sollen einen Großteil ihrer Diäten an Sozialfonds abgeben. Das hat der Parteitag in Potsdam beschlossen. Der Gehaltsdeckel orientiert sich am Tarifvertrag für den öffentlichen Dienst und liegt derzeit bei 5.300 Euro brutto. Die wiedergewählte Parteichefin Schwertner hat vor dem Beschluss zum Thema gesagt:
2: Wer ein Vielfaches dessen verdient, was die meisten Menschen in diesem Land zum Leben haben, der läuft Gefahr, die Bodenhaftung zu verlieren. Deshalb ist die Frage, die wir uns stellen, eine der politischen Glaubwürdigkeit.
1: Ein Bundestagsabgeordneter bekommt eine monatliche Diät von mehr als 11.800 Euro sowie eine steuerfreie Aufwandspauschale von knapp 5.500 Euro. Die bekannt gewordenen Vorschläge der Rentenkommission gehen laut einem Wirtschaftsexperten nicht weit genug. DIW-Chef Ratscher sagte der Rheinischen Post, die Pläne seien zu vorsichtig und änderten nichts an den drei größten Problemen: hohe Altersarmut, zu starke Belastung junger Menschen und Ungerechtigkeiten im System. Er fordert von der Regierung Nachbesserungen. Kap Verde hat sich bei der Fußball-WM wieder als unangenehmer Gegner bewiesen. Nach dem 0:0 gegen Spanien hat das Team auch Uruguay einen Punkt abgerungen. 2:2 stand es am Ende. Spanien hatte vorher gegen Saudi-Arabien mit 4:0 gewonnen. Belgien musste sich mit einem 0:0 gegen den Iran zufrieden geben. In diesen Minuten beginnt außerdem noch das letzte Spiel der Nacht mit Neuseeland gegen Ägypten.
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1: Ich bin Florian Klaus. Wie geht es mit der Rente weiter? Wenn die durchgesickerten Vorschläge der Rentenkommission der Bundesregierung umgesetzt werden, sollen die Menschen in Deutschland offenbar unter anderem länger arbeiten. Offiziell sind die Empfehlungen noch nicht, eine breite Debatte gibt es aber schon. Ronny Thorau berichtet.
2: Länger arbeiten und Teile der Rente künftig aus Anlagen am Kapitalmarkt. Vor allem dagegen regt sich Widerstand von Gewerkschaften, Sozialverbänden und Opposition. Ökonomen finden manche Vorschläge dagegen zu kurz gesprungen. Dabei sind die Vorschläge der Rentenkommission noch gar nicht offiziell. Sie berät an diesem Montag sogar noch ein letztes Mal.
1: Die Deutsche Krankenhausgesellschaft warnt, dass durch Sparpläne der Bundesregierung jede zweite Klinik in den kommenden Jahren pleite gehen könnte. 2027 würden durch die geplanten Einsparungen 8% der Erlöse verloren gehen. Das hat Verbandschef Gast im Redaktionsnetzwerk Deutschland gesagt. Jeder 10. Arbeitsplatz sei bedroht. Die Branche arbeite schon am Limit, so Gast. Neue Drohungen von US-Präsident Trump belasten die Verhandlungen mit dem Iran. Die Gespräche in der Schweiz sind Berichten zufolge unterbrochen, nachdem die iranische Delegation aus Protest gegangen ist. Es soll aber Bemühungen geben, weiterzumachen. Trump hatte mit neuen Angriffen gedroht, falls der Iran nicht die Hisbollah davon abhält, im Libanon Unruhe zu stiften. Noch ein Punkt für Kap Verde. Bei der Fußball-WM hat der kleine Inselstaat nach dem Überraschungspunkt gegen Spanien auch gegen Uruguay ein Unentschieden geholt. 2:2 der Endstand. Keinen Sieger gab es auch bei dem Spiel zwischen Belgien und dem Iran. Die Partie endete torlos. Außerdem hat Spanien Saudi-Arabien mit 4:0 besiegt. Gerade läuft noch das Spiel Neuseeland-Ägypten und zur Pause führt Neuseeland mit 1:0.
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1: Ich bin Florian Klaus. Guten Morgen. Die Krankenhäuser in Deutschland arbeiten laut ihrem Verbandschef Gass schon am Limit. Geplante Sparmaßnahmen der Bundesregierung könnten ihm zufolge viele von ihnen darüber hinausbringen. Eine Pleitewelle droht. Wenn die Einsparungen kommen, würden 2027 8% der Erlöse wegfallen, sagte Gass dem Redaktionsnetzwerk Deutschland. Jede zweite Klinik könnte demnach in den kommenden Jahren pleite gehen. Die Verhandlungen zwischen den USA und dem Iran über ein Ende des Kriegs sollen auf Arbeitsebene weitergehen. Das haben die Vermittlerländer Katar und Pakistan erklärt. Der Start der Gespräche in der Schweiz war von neuen Drohungen des US-Präsidenten Trump überschattet worden. Er drohte mit neuen Angriffen, falls der Iran nicht die Hisbollah-Miliz im Libanon davon abhält, Unruhe zu stiften. Die Abgeordneten der Linken im Bundestag und Europaparlament sollen einen Großteil ihrer Diäten an Sozialfonds abgeben. Das hat der Parteitag in Potsdam beschlossen. Der Gehaltsdeckel orientiert sich am Tarifvertrag für den öffentlichen Dienst und liegt derzeit bei 5.300 Euro brutto. Die wiedergewählte Parteichefin Schwertner hat vor dem Beschluss zum Thema gesagt:
2: Wer ein Vielfaches dessen verdient, was die meisten Menschen in diesem Land zum Leben haben, der läuft Gefahr, die Bodenhaftung zu verlieren. Deshalb ist die Frage, die wir uns stellen, eine der politischen Glaubwürdigkeit.
1: Ein Bundestagsabgeordneter bekommt eine monatliche Diät von mehr als 11.800 Euro sowie eine steuerfreie Aufwandspauschale von knapp 5.500 Euro. Kap Verde hat sich bei der Fußball-WM wieder als unangenehmer Gegner bewiesen. Nach dem 0:0 gegen Spanien hat das Team auch Uruguay einen Punkt abgerungen. 2:2 stand es am Ende. Spanien hatte vorher gegen Saudi-Arabien mit 4:0 gewonnen. Belgien musste sich mit einem 0:0 gegen den Iran zufrieden geben.
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1: Ich bin Justin Hamm, guten Morgen. Die Deutsche Krankenhausgesellschaft warnt wegen der Sparpläne der Regierung vor einer Pleitewelle. Verbandschef Gass hat dem Redaktionsnetzwerk Deutschland gesagt, dass dadurch 2027 8% der Erlöse wegfallen würden. Ursula Winkler berichtet.
2: Verbandschef Gass verweist auf aktuelle Studienergebnisse, die darauf hindeuten, dass in 4 Jahren jede zweite Klinik pleite sein könnte. Außerdem müsse etwa jeder 10. Arbeitsplatz abgebaut werden, wenn die Einsparungen wie geplant kommen. Die Reformziele, wie eine stärkere Spezialisierung oder kleinere Kliniken zusammenzulegen, findet er gut. Aber er denkt eher an einen geordneten Umbau über etwa 10 Jahre.
1: Wir bleiben beim Thema Geld. Wie soll die Rente in Zukunft aussehen? Darüber berät heute eine Expertenkommission der Bundesregierung ein letztes Mal, bevor sie dann morgen ihre Ergebnisse vorstellt. Viele Empfehlungen sind aber schon bekannt geworden. So soll das Rentenalter schrittweise angehoben werden und das Rentenniveau durch eine neue Kapitalrente gesichert werden. Die Vorschläge haben schon am Wochenende eine größere Debatte ausgelöst. Innerhalb von 60 Tagen sollen die USA und der Iran eine Friedenslösung finden, so steht es im Rahmenabkommen. Der Start der Gespräche in der Schweiz wurde aber erstmal von neuen Drohungen von US-Präsident Trump belastet. Er drohte mit neuen Angriffen, falls der Iran nicht die Hisbollah-Miliz davon abhält, im Libanon Unruhe zu stiften. Die Friedensgespräche sollen aber auf Arbeitsebene weitergehen, hieß es von den Vermittlern Katar und Pakistan. Noch ein Punkt für Kap Verde. Bei der Fußball-WM hat der kleine Inselstaat nach dem Überraschungspunkt gegen Spanien auch gegen Uruguay ein Unentschieden geholt. 2:2 der Endstand. Keinen Sieger gab es auch beim Spiel zwischen Belgien und dem Iran. Die Partie endete torlos. Außerdem hat Spanien Saudi-Arabien mit 4:0 besiegt und Ägypten hat Neuseeland mit 3:1 geschlagen.
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1: Ich bin Justin Hamm, guten Morgen. In Deutschland fehlen schon jetzt enorm viele Fachkräfte und viele weitere spielen mit dem Gedanken, irgendwann im Ausland zu arbeiten. 2/3 gaben das in einer Umfrage der Jobbörse Indeed an. Dirk Zeitler berichtet.
2: Es sind vor allem Gutverdiener, die aktiv in Stellenanzeigen stöbern. Allerdings will kaum jemand für immer außerhalb Deutschlands bleiben. Gefragteste Zielländer sind die USA, Großbritannien und die Schweiz. Dabei ist das Hauptmotiv nicht der Wunsch nach besseren Aufstiegsmöglichkeiten. Vielmehr gehe es um bessere Bezahlung und eine bessere Lebensqualität.
1: Sie sind ein zentraler Baustein der Energiewende. In Deutschland werden immer mehr Batteriespeicher gebaut. In den ersten 5 Monaten des Jahres sind rund 225.000 Speicher installiert worden, 70% mehr als im Vorjahreszeitraum. Ob der Boom anhält, ist aber unsicher. Laut Verbänden bremsen Bürokratie und lange Genehmigungsverfahren den weiteren Ausbau. Big Points für Ägypten bei der Fußball-WM. Die Nordafrikaner haben mit 3:1 gegen Neuseeland gewonnen und sind damit Tabellenführer in Gruppe G, auch weil Belgien nur 0:0 gegen den Iran gespielt hat. Für eine Sensation hatte wieder einmal Kap Verde gesorgt, 2:2 gegen Uruguay. Der kleine Inselstaat hatte schon gegen Spanien ein Unentschieden geholt. Die Spanier konnten ihr 2. Spiel mit 4:0 gegen Saudi-Arabien gewinnen. Alba Berlin hat sich zum ersten Mal seit 2022 zum deutschen Basketballmeister gekrönt. Im entscheidenden Spiel der Finalserie gegen den FC Bayern lagen die Berliner zur Halbzeit mit 20 Punkten zurück. Es folgte aber das Wahnsinns-Comeback der Hauptstädter in München, 84:81 am Ende. Für die Bayern endete die Saison damit titellos.
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Ich habe gerade mal eben aus dem Studiofenster gespingst und irgendwie das dringende Bedürfnis verspürt, mich von meinem dicken Winterpulli zu trennen. Da fällt mir ein, ja, der Frühling, der hat seinen Einfluss auf unseren Geist und auf unseren Körper. Naja, da ist zunächst einmal das Licht. Das Frühjahr bringt uns mehr Sonnenstunden und das vermehrte Sonnenlicht, das kurbelt die Produktion von Vitamin D an. Das ist das Glückshormon, das zudem unsere Knochen stärkt. Also ein echter Frühlingsheld, der uns nicht nur strahlend gut aussehen lässt, sondern auch das Gefühl von Energie und Vitalität stärkt. Ja, und dann ist da noch die ganze Bewegung. Nach den langen Wintermonaten zieht es uns wieder nach draußen. Spaziergänge durch das Watt, Fahrradfahren oder einfach das frische Gras unter den Füßen spüren. Naja, also wer sich traut. All das fördert die Durchblutung und aktiviert den Stoffwechsel. Ein bisschen frische Luft kann Wunder für Geist und Körper bewirken. Man möchte fast sagen, der Frühling ist das beste Fitnessstudio. Allerdings ganz ohne Abo und mit einer kostenlosen Nebenwirkung. Guter Laune. Und ganz nebenbei sorgt der Frühling für eine gewisse Lebhaftigkeit im Körper. Die Hormone tanzen förmlich vor Freude. Ein Anstieg des Serotonin-Levels macht uns glücklicher, während Frühling die Lust auf neue Abenteuer weckt. Auch wenn der innere Schweinhund vielleicht weiterhin gemütlich auf der Couch sitzt, lässt sich dieser mit etwas frischer Energie und einem strahlenden Lächeln leichter überlisten. Mit der besten Klassik feiern wir gemeinsam die ersten Anzeichen des Frühlings und freuen uns auf mehr sonnige Tage.

0: 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Ich bin Leslie N. Bredfeld und ich habe für Sie wieder was zum Thema Instrumentenwissen und diesmal verbergen sich auch ein paar kuriose Fakten dahinter. Wir sprechen heute über die Violine. Das ist natürlich ein Instrument, das aus der Klassik nicht wegzudenken ist und auch für mich hat eine Violine eine ganz bestimmte Bedeutung, wenn ich zum Beispiel Filme sehe, bei denen es zu dramatischen Szenen kommt und Violinen kommen zum Einsatz, dann kann ich die Tränen eigentlich nie zurückhalten. Die Violine selber ist klein, zierlich, aber voll wunderbarer und kraftvoller Klänge und hat die Welt der Musik eigentlich wie kaum ein anderes Instrument geprägt. Auf den ersten Blick mag die Violine zwar relativ simpel erscheinen, aber ihr Innenleben, das erzählt dann eine ganz andere Geschichte, denn sie wird aus mehr als 70 präzise geformten Holzteilen zusammengesetzt. Darunter Ahorn, aber auch Fichte, das wegen seiner akustischen Eigenschaften ganz besonders geeignet ist. Und wenn wir schon beim Thema Geigen sind, Antonio Stradivari, das ist ein Name, der selbst Menschen ein Begriff ist, die nie ein Streichinstrument wie die Violine in der Hand hielten. Also sozusagen der Cadillac unter den Violinen. Übrigens, früher wurden traditionell die Saiten der Violine aus den Därmen von Schafen und Ziegen hergestellt. Also mal alle Veganer weggehört, auch ich finde das etwas gruselig. Heutzutage werden die Saiten oft durch synthetische Materialien oder auch Stahl ersetzt, da diese einfach haltbarer und einfacher herzustellen sind. Bleibt auf jeden Fall festzuhalten, ein fantastisches Instrument, das natürlich in sehr vielen Stücken hier bei uns bei Radio Wellenrausch ihrer Symphonie zwischen den Meeren zu hören.
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3: Es gibt ja Dinge, die wir, obwohl wir sie schon so oft erlebten, immer noch nicht erklären können. Diese alltäglichen Rätsel. Also warum verflixt nochmal schaut die Kassiererin oder der Kassierer im Supermarkt immer so intensiv in den Eierkarton? Ist es ein geheimes Hühnermystery oder etwa eine Eierüberprüfungskommission in Zivil? Lange Zeit dachte ich, dass die Kassierer einfach nur die Anzahl der Eier kontrollieren oder nach Bruchstellen suchen. Tja, weit gefehlt. Der wahre Grund ist viel spannender. Es ist eine kleine Diebstahlpräventionsmaßnahme. Ja, das Kassenpersonal ist nicht nur dafür da, um unsere Einkäufe zu scannen, sondern auch, um sicherzustellen, dass sich nicht noch ein heimlicher Hobbydieb hinter den Eiern versteckt hat. Man stelle sich vor, ein kleiner Schokoriegel im Eierkarton, der heimlich in die Einkaufstüte schlüpfen möchte. Einige Geschäfte haben diese Kontrollpraxis sogar zur Vorschrift erklärt. Wenn Sie das nächste Mal im Supermarkt stehen und der Kassierer im Eierkarton nach dem Rechten sieht, vielleicht tut er das einfach nur, um aus dem Alltag auszubrechen. Hoppla, was könnte ich hier noch finden? Ein kleines Geheimnis etwa? Letztlich sind die Eier nicht nur eine wunderbare Zutat, sondern sie bringen uns auch auf unterhaltsame Weise näher, um über die kleinen Geheimnisse des Lebens nachzudenken. Wir haben keine Überraschungseier parat. Unsere Musik bleibt natürlich wie gewohnt ganz klassisch entspannt.

Ach, endlich packt die Sonne wieder ihre Strahlen aus und zieht uns ins Freie wie ein Magnet. Oder sollte ich sagen, wie der Grill die leckeren Würstchen. Klar, in der Sonne zu liegen ist wie eine kostenlose Therapie für die Seele. Man kann die Sorgen mit der Sonne davonziehen sehen und die eigenen Bräune im Spiegel bewundern. Doch Obacht, die Sonne hat mehr Power als ein Superheld im Actionfilm. Und ein Sonnenbrand ist oft schneller auf der Haut als das nächste Eis im Gefrierfach. Ein paar Minuten Sonne, zack, die Haut leuchtet in einem fesselnden Rot, das aussieht wie der berühmte Sonnenuntergang über Capri. Es brennt, es juckt, es ist einfach lästig, dieser Sonnenbrand. Wenn's Ihre Haut dann doch einmal erwischt hat, hier der Geheimtipp. Apfelessig und kühles Wasser. Was bei den Großeltern schon geholfen hat, ist auch heute ein richtig guter Tipp. Wir mischen einen halben Liter Wasser mit einer halben Tasse Apfelessig, rühren kräftig um, fertig ist der coole Hautentspannungskick. Dann tauchen Sie ein sauberes Handtuch in die Mischung ein und legen Sie es auf die roten Stellen. Also ich verspreche Ihnen, nach ein paar Minuten fühlen Sie sich so frisch, dass selbst die Melonen im Kühlschrank richtig neidisch werden.

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1: Ich bin Justin Hamm, guten Morgen. Es sind entscheidende Veränderungen für uns. Die Rentenkommission schließt heute ihre Beratungen zu Reformvorschlägen ab. 30 Punkte sollen an die Regierung übergeben werden und sie funktionieren laut den Experten nur alle miteinander. So soll das Renteneintrittsalter schrittweise steigen. 2051 läge es damit bei 68. Die abschlagsfreie Frührente soll wegfallen. Ein Teil der Rentenbeiträge soll künftig am Aktienmarkt angelegt werden und auch Politiker sollen in die Rentenkasse einzahlen. Innerhalb von 60 Tagen wollen die USA und der Iran ein endgültiges Friedensabkommen schließen. Die Verhandlungen haben gestern in der Schweiz begonnen und das unter dem Eindruck neuer Drohungen von US-Präsident Trump. Uli Reitinger, was ist denn schon rumgekommen?
2: Eingerichtet wurde ein eigener Gesprächskanal zur Straße von Hormuz und ein Forum zur Überwachung der Waffenruhe im Libanon. Die USA haben die Seeblockade iranischer Häfen aufgehoben und erste eingefrorene iranische Guthaben freigegeben. Außerdem haben beide Seiten einen Plan zum Wiederaufbau im Iran auf den Weg gebracht.
1: Ernährungsexperten und Wissenschaftler werben seit Jahren für mehr Bewusstsein bei der Nahrungsaufnahme. Ein Professor der TU Dresden hat nun einen konkreten Vorschlag. Er spricht sich für ein Schulfach Ernährung aus. Andreas Rutz sagt, gemeinsames Kochen und Essen sei ein guter Ansatz für einen Wandel, weg von Fastfood- und To-Go-Kultur. Bei der Fußball-WM hat Ägypten einen großen Schritt Richtung K.O.-Runde gemacht. 3:1 der Sieg gegen Neuseeland. Ägypten profitiert auch vom überraschenden 0:0 zwischen Belgien und dem Iran. Eine noch größere Überraschung war der erneute Punktgewinn von Kap Verde. 2:2 gegen Uruguay. Spanien, das im ersten Spiel gegen die Kapverdischen Inseln gepatzt hatte, gewann mit 4:0 gegen Saudi-Arabien.
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Es gibt viele Dinge, die uns alle einen und ich behaupte mal, diese gehört auch dazu. Es geht um das Thema Aufschieben. Aus dem Alltag ein kleines Beispiel von mir. Meine Fenster müssten über längeren Zeitraum eigentlich schon geputzt werden und ich sage mir, ach komm, gibt jetzt Wichtigeres, ich mache das ein anderes Mal. Aufschieben oder auch Prokrastinieren, wie Wissenschaftler das nennen, ist ein Klassiker, der uns alle eint. Bevor es an den Schreibtisch geht, schnell nochmal den Wellensittich füttern, den Hund kämmen oder einfach mal feucht durchwischen. Und dann, ehe man sich's versieht, ist der Tag auch schon vorbei und was man sich noch vorgenommen hatte, fällt hinten über. Die Steuererklärung ist auch so ein Klassiker, den viele von uns gerne vor sich herschieben. Ich nehme mich da gar nicht raus. Aber irgendwann, früher oder später, erledigen wir diese unliebsamen Dinge dann doch. In der Psychologie geht man übrigens davon aus, dass weltweit mindestens 15% der Menschen zu echten Prokrastinierenden gehören. Dass einige Menschen eher zum Aufschieben neigen als andere, das könnte übrigens an der genetischen Veranlagung liegen. Das haben Forschende mittlerweile herausgefunden. Aber auch die Erziehung spielt mit rein. Wenn wir als Kinder früh lernen, auch mal unangenehme Aufgaben zu erfüllen, werden wir vermutlich als Erwachsene auch weniger aufschieben. Ich sollte mich auf jeden Fall in der nächsten Zeit mal wieder meiner Fenster widmen. Für Sie habe ich jetzt den Rat, entspannen Sie sich, lehnen Sie sich zurück und das bei klassischer Musik hier bei Radio Wellenrausch.

Es gibt ja so Tage, da haut man sich eine schöne Portion Spinat auf den Teller und möchte nur noch ein Spiegelei oben draufsetzen. Ja, Sie ahnen es, beim Rausholen aus der Pfanne wird aus Spiegel ein Rührei. Also auf was muss ich achten, um das Spiegelei perfekt aus der Pfanne zu locken? Also man sollte es nicht auf höchster Stufe braten, denn sonst brennt dieses an. Sobald der Eiweißrand die gewünschte Farbe erreicht hat, kann das Spiegelei aus der Pfanne auf den Teller gleiten. Die meisten Hobbyköche schwören ja beim Anbraten auf Kochsahne statt Butter oder Öl. Da wird das Ei in der Pfanne verrückt, im wahrsten Sinne des Wortes, denn durch diesen Trick soll das gelbweiße UFO besonders schön zart werden und ein besonders tolles Aroma erhalten. Eine Sinfonie in Ei. Genuss kann so einfach sein.

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Mal ehrlich, wann haben Sie zuletzt Ihr Auto gewaschen? Bei vielen ist das ja so ein Klassiker, man nimmt es sich fest vor und dann fährt man doch wieder wochenlang mit der natürlichen Dreckpatina durch die Gegend. Dabei tut eine Autowäsche nicht nur dem Auto gut, sondern auch dem eigenen Gefühl. So ein frisch gewaschener Wagen fährt sich irgendwie doch direkt besser, oder? Kennen Sie das? Also bei mir ist es so, habe ich meinen Wagen frisch gewaschen, innen wie außen, fahre ich ganz stolz damit durch die Gegend, als hätte ich plötzlich ein neues Auto. Ob Sie durch die Waschanlage rollen oder selbst mit Schwamm und Wasser loslegen, ist da eigentlich Geschmackssache. Die einen mögen es schnell und unkompliziert, die anderen nehmen sich bewusst die Zeit und machen schon fast ein Ritual daraus. Besonders wir Deutschen können das ja ziemlich gut. Und ganz wichtig, der Innenraum. Da sammelt sich ja gern mal alles Mögliche an, von Krümeln bis zu mysteriösen Dingen, bei denen man gar nicht mehr weiß, wo kommen die her, wo wollen die hin. Also einfach mal wieder ran an den Dreck, das Auto wird es Ihnen danken und Sie fühlen sich dann garantiert auch ein bisschen besser.

wenn ich dieses Geräusch schon höre. Schrill, laut und so überhaupt nicht flauschig. Genau, der Wecker. Pünktlich reißt er mich aus den schönsten Welten. Da, wo der Kühlschrank immer lecker voll ist. Das Meer endlos lang und ich mit meinen Lieblingsmenschen die schönsten Momente erlebe. Also ich geb's ehrlich zu, ich bin ein Muffel. Ein waschechter Morgenmiesepeter. Vor der ersten Tasse Kaffee, da geht mal überhaupt gar nichts. Also da bewundere ich die Menschen, die fast schon automatisch wie ein junges Reh aus den Federn hüpfen, ohne Wecker, ohne Grummeln, einfach so. Und wieder gibt es eine kosmische Erklärung für Langschläfer oder für morgendliche Springinsfelde. Also bei 3 Sternzeichen ist der Elan am Morgen besonders hoch. Fangen wir mit dem Steinbock an, dem Meister der Morgenstruktur. Während wir anderen noch mit dem Aufstehen kämpfen, joggt der Steinbock schon seine Runde. Man könnte ihn auch als den einzigen Menschen bezeichnen, der einen Wecker hat, der nicht nur klingelt, sondern gleich die ganze Nachbarschaft weckt. Doch nicht nur der Steinbock hat sich morgens etwas vorgenommen. Der Skorpion ist auch schon wach und der hat richtig große Pläne. Während die meisten von uns noch darüber nachdenken, ob das mit dem Aufstehen wirklich so eine gute Idee ist, ist der Skorpion bereits ein paar Schritte weiter. Er entwirft schon Geschäftsstrategien, plant die Woche und kocht dabei mal eben locker Kaffee. Kommen wir noch zur Jungfrau. Ja, die Jungfrau, die ist so früh auf den Beinen, dass sie sogar das Frühstücksbuffet im Hotel schon um 6 Uhr morgens geplant hat, während die anderen Hotelgäste immer noch mit dem "Wo ist eigentlich mein Handtuch"-Rätsel beschäftigt sind. Neben dem Büro ist der Jungfrau der Urlaub eben auch ein Job. Und das Licht der Sonne ist schließlich nichts anderes als die perfekte Beleuchtung für ihre tägliche To-Do-Listen. Also ich bin mir da unsicher. Also irgendwie muss meine Leitung zu den Sternen so ein paar Empfangsstörungen haben. Also als Steinbock, wirklich als waschechter Steinbock, sollte ich also morgens voller Energie so richtig strotzen. Tja, und in Realität bin ich froh, dass ich den Energiesparmodus aktiviert bekomme. Also wie gesagt, erstmal Kaffee, dann so halbwegs und ja, vielleicht ist dann auch meine Laune wieder genau auf dem Punkt, dass sie zur besten Klassik im Norden passt.

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1: Ich bin Justin Hamm, guten Morgen. Die Bundesregierung will bis zur Sommerpause ein Reformpaket schnüren, das den Arbeitsmarkt, die Rente, die Einkommenssteuer und den Bürokratieabbau betrifft. Heute gehen die Beratungen der Experten zur Rente zu Ende. Die Ideen sind einschneidend und werden heiß diskutiert. Uli Reitinger berichtet.
2: Vor allem den Linken und den Gewerkschaften gehen die vorgeschlagenen Einschnitte zu weit. So soll der frühere Renteneintritt ohne Abschläge nach 45 Beitragsjahren wegfallen. Ein Teil der Rentenbeiträge soll in Aktien fließen und das Renteneintrittsalter soll schrittweise auf 68 steigen. Die IG Metall kritisiert vor allem, dass Menschen, die 45 Jahre lang gearbeitet haben, in Zukunft nicht mehr abschlagsfrei in Rente gehen können.
1: Mobbing und Gewalt an Schulen ist in den letzten Jahren ein immer größeres Problem. Die Gewerkschaft für Erziehung und Wissenschaft sieht dringenden Handlungsbedarf. Der Lehrkräftemangel und die viel zu geringe Zahl an Schulsozialarbeiterstellen führten dazu, dass die präventive Arbeit vor Ort oft nur stark eingeschränkt zu leisten ist, heißt es. In Großbritannien verdichten sich die Hinweise auf einen Wechsel an der Spitze. Britischen Medien zufolge könnte Premier Starmer schon heute seinen Rücktritt ankündigen. Der Druck aus seiner Labour-Partei sei enorm, den Weg für seinen innerparteilichen Rivalen Burnham freizumachen. Der Ex-Bürgermeister von Manchester war am Donnerstag bei einer Nachwahl ins Parlament gewählt worden. Noch ein Punkt für Kap Verde. Bei der Fußball-WM hat der kleine Inselstaat nach dem Überraschungspunkt gegen Spanien auch gegen Uruguay ein Unentschieden geholt. 2:2, der Endstand. Keinen Sieger gab es auch beim Spiel zwischen Belgien und dem Iran. Die Partie endete torlos. Außerdem hat Spanien Saudi-Arabien mit 4:0 besiegt und Ägypten hat Neuseeland mit 3:1 geschlagen.
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Ja, und so ist es genau. Wir liegen zwischen den Meeren, nämlich der Ostsee und der Nordsee. Und Hand aufs Herz, gehören Sie zum Team Ostsee oder schlägt Ihr Herz eher für die Nordsee? Das ist ja schon fast eine Glaubensfrage. Die einen lieben die Ostsee, ruhiges Wasser, kaum Wellen, immer da. Perfekt zum Entspannen, Planschen und einfach mal die Seele baumeln lassen. Da fühlt sich selbst der größte Nichtschwimmer plötzlich ganz sicher im Wasser. Und dieser feine, helle Sand, fast wie Urlaub in der Ferne. Und dann gibt's natürlich das Team Nordsee, ein bisschen rauer, ein bisschen wilder. Aber genau das macht den Reiz der Nordsee aus. Die Gezeiten, das Watt, dieser frische Wind, der einem so richtig ordentlich den Kopf frei pustet. Und ganz ehrlich, wer einmal durchs Watt gelaufen ist, der weiß, das ist nicht nur ein Spaziergang, das ist ein echtes Erlebnis. Und am Ende gilt doch, egal ob Ostsee oder Nordsee, Hauptsache Meer, oder? Salz in der Luft, Sand zwischen den Zehen, einfach mal raus aus dem Alltag. Und das ist auch das Stichwort hier bei uns, raus aus dem Alltag, entspannen und genießen und das bei der besten klassischen Musik zwischen Nord- und

Verflixt nochmal, also letzte Nacht, da war es wieder soweit. Ich konnte es einfach nicht bremsen, dieses verflixte Gedankenkarussell. Also Sie kennen es bestimmt auch, man will doch einfach nur schlafen. Und der Kopf, na der sagt nein. Und dann schickt das Gehirn uns direkt auf eine wilde Reise. Ich habe mich jetzt mal ein bisschen schlau gemacht, es gibt da so eine Atmungsregel. Wir atmen sekundenlang durch die Nase ein und das in der Vorstellung, dass die Gedanken genauso einatmen und sich stärken. Dann atmen wir 6 Sekunden lang durch den Mund wieder aus, also eher so sanft und gleitend. Und das Ganze macht man am besten 2 bis 3 Minuten lang. Was passiert, wenn das nicht hilft? Ja, dann kommt sie, die Gedanken- und Entspannungsfaust. Ballen Sie die Faust also ganz fest und 10 Sekunden lang halten, 30 Sekunden lang loslassen und das Ganze dann wieder von vorn. Ich finde, das klingt jetzt gar nicht so schlecht, also werde ich heute Nacht mal die Faust machen und dann hoffentlich ganz sanft ins Land der Träume gleiten.

Wir alle kennen sie, diese Begriffe und Redewendungen, die uns im Alltag manchmal mehr verwirren, als dass sie helfen. Ganz besonders sind da die Begriffe, die uns mit ihren flexiblen Zeitangaben ins Schwitzen bringen, wie zum Beispiel alsbald, zeitnah oder rasch. Wir alle kennen das, auf der Rechnung steht, bitte zeitnah begleichen. Zeitnah? Was heißt das? 24 Stunden? Ein paar Tage? Oder beginnt mit zeitnah die magische Zeitreise und wir sind plötzlich im nächsten Monat? Für die Rechnung gibt's da immerhin gesetzliche Zahlungsfristen. Das bedeutet, dass man theoretisch bis zu 30 Tage Zeit hat zu bezahlen. Anders sieht es aus, wenn auf der Rechnung zahlbar sofort steht. Dann sollten Sie sich beeilen, sonst landen Sie schneller im Zahlungsverzug, als Sie schon wieder Mahnung sagen können. Und jetzt wird's spannend. Was bedeutet eigentlich zeitnah verzehren? Dieses mysteriöse Label finden Sie oft auf Räucherlachs oder Feinkostsalaten. Laut der Verbraucherzentrale bedeutet es bei Lachs wenige Tage und bei Mayonnaise wochenlang. Und hier kommt Daniela Grehl ins Spiel, die Ernährungswissenschaftlerin, die uns mit besten Tipps zur Seite steht. Sie sagt, dass Hersteller nur bis zum Mindesthaltbarkeitsdatum haften müssen. Was passiert also, wenn Sie sich nicht sicher sind, ob Ihre Lebensmittel noch gut sind? Hier kommen Ihre Sinne ins Spiel. Schauen Sie genau hin. Sind da untypische Verfärbungen? Sehen Sie die Flüssigkeiten? Vielleicht haben Sie auch schon die Reise um die Welt gemacht. Also halten Sie beim nächsten Einkauf die Augen offen und glauben Sie nicht alles, was zeitnah verspricht. So ist das Leben, voller Überraschungen und ein bisschen wie ein Ratespiel. Eins bleibt dennoch beständig, unsere schönste Klassik, und mit der geht es direkt, also nicht zeitnah weiter.

Ein Einschlag, ein Knall, eine Explosion, zack, waren sie ausgelöscht, die Dinosaurier. Eine Spezies so interessant wie die Geschichte rund um ihr Verschwinden. Immer wieder werden bei Forschungen neue Arten der Urzeitbewohner gefunden. In China haben Forscher jetzt einen echten Schatz entdeckt. Ein neuer gefiederter Dinosaurier. Er lebte vor etwa 124 bis 120 Millionen Jahren. Obwohl die Wissenschaftler nur einen Teil des Skelettes gefunden haben, die linke Schulter und die Vordergliedmaße, um genau zu sein, sorgt das jetzt für großen Aufruhr. Der Oberarmknochen misst etwa 10 cm, also vergleichbar mit der Armspanne einer Schleiereule. Erstaunlich ist auch die Vorstellung, dass diese Art mit seinen langen Federn vielleicht sogar mehr zum Gleiten als zum aktiven Fliegen geeignet war. Diese jüngste Entdeckung einer neuen Saurierart ist nicht nur wichtig für die Wissenschaft, sondern auch für unsere Vorstellung von der Evolution der Vögel. Es ist ein weiteres Puzzlestück im großen Bild, das uns zeigt, wie die gefiederten Geschöpfe, die wir heute bewundern, einst von solchen legendären Kreaturen abstammen.

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1: Ich bin Justin Hamm. Die Gewerkschaft Erziehung und Wissenschaft fordert angesichts von Mobbing und Gewalt an Schulen dringend Maßnahmen. Die Schulsozialarbeit müsse ausgebaut werden, sagt Vorständin Bensinger Stolze. Lea Matschulat berichtet.
2: Präventive, also vorbeugende Arbeit mit Kindern und Jugendlichen sei an vielen Schulen oft nur eingeschränkt machbar, kritisiert die GEW. Der Grund: fehlende Lehrkräfte und gleichzeitig auch zu wenige Sozialarbeiter. Die GEW hofft auf das Startchancenprogramm der Bundesregierung, das Schulen mit Kindern aus sozial benachteiligten Familien unterstützen soll.
1: Wie soll die Rente in Zukunft aussehen? Darüber berät heute eine Expertenkommission der Bundesregierung ein letztes Mal, bevor morgen die Ergebnisse vorgestellt werden. Viele Empfehlungen sind schon bekannt geworden. So soll das Rentenalter schrittweise angehoben werden und das Rentenniveau durch eine neue Kapitalrente gesichert werden. Die Vorschläge haben schon am Wochenende eine größere Debatte ausgelöst. Gut einen Monat nach Beginn des Ebola-Ausbruchs in der Demokratischen Republik Kongo ist die Zahl der bestätigten Fälle auf mehr als 1.000 gestiegen. Nach Regierungsangaben sind schon über 250 Menschen gestorben, darunter auch viele medizinische Helfer. Ihnen mangelt es an Schutzausrüstung. Gegen die Virusvariante, die in der DR Kongo grassiert, gibt es noch keinen Impfstoff und keine Therapie. Big Points für Ägypten bei der Fußball-WM. Die Nordafrikaner haben mit 3:1 gegen Neuseeland gewonnen und sind damit Tabellenführer in Gruppe G. Auch weil Belgien nur 0:0 gegen den Iran gespielt hat. Für eine Sensation hat wieder einmal Kap Verde gesorgt, 2:2 gegen Uruguay. Der kleine Inselstaat hatte schon gegen Spanien einen Unentschieden geholt. Die Spanier konnten ihr zweites Spiel mit 4:0 gegen Saudi-Arabien gewinnen.
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RBR, Back to the Roots, also zurück zu den guten alten Traditionen. Was jahrelang out war und als spießig galt, ist heute wieder voll im Trend. Und 5 Brauchtümer sind gerade so richtig angesagt. Zuerst haben wir das Kochen von Familienrezepten. Es gibt nichts, was so viele Erinnerungen weckt wie der Duft von Omas Spezialitäten. Viele greifen jetzt zu Notizheften, um die Geheimrezepte festzuhalten. Und keine Sorge, wenn der Kuchen mal verbrennt, dann ist die Handschrift schuld. Kommen wir zu selbstgeschriebenen Briefen und Karten. In einer Zeit, in der wir mit Emojis kommunizieren, ist es fast schon ein Akt der Rebellion, eine Karte zu verschicken. Und dann sind da noch diese festen Rituale mit Familien und Freunde. Regelmäßige Spieleabende oder Brunchtermine geben dem Leben Struktur. Schließlich ist es viel einfacher, den Nachmittag mit einer Partie Mensch ärgere dich nicht zu verbringen, als spontan einen Besuch bei den Verwandten zu planen. Da weiß man wenigstens, wer mit wem schummelt. Kennen Sie noch Gärtnern und haltbar machen in so richtig großen Weggläsern? Eine gute alte Sitte, die wieder voll im Trend liegt. Wer braucht da schon den Supermarkt, wenn man seine eigenen Kräuter pflücken und die eigene Marmelade einkochen kann? Das Wertschätzen vom Alten gilt auch für Möbel. Reparieren statt wegwerfen ist en vogue. Alte Erbstücke werden zu neuen Lieblingsstücken. Und manchmal da reicht ein bisschen Farbe oder eine kleine Reparatur, um das alte Stück zum Blickfang zu machen.

Stellen Sie sich dieses leise Knistern vor. Noch bevor überhaupt ein Ton erklingt. Genau da beginnt die Magie. Die Schallplatte ist nicht einfach nur ein Musikträger, sie ist ein Ritual. Sie nehmen sie vorsichtig aus der Hülle, setzen die Nadel an und plötzlich passiert etwas, das kein Streamingdienst der Welt ersetzen kann. Eine Schallplatte lädt sie ein, Musik wieder bewusst zu hören. Kein hektisches Skippen, kein Nebenbei, hier zählt jeder Moment. Sie erleben ein Album so, wie es gedacht war, von der ersten bis zur letzten Rille. Und irgendwie klingt alles auch viel wärmer, näher und echter. Vielleicht ist es Einbildung oder vielleicht auch genau das Gegenteil. Sie merken, ich bin ein Riesenfan von Schallplatten und habe den Schrank nach wie vor voll und höre sie so gern. Und dann dieses große Format, Cover, Artwork, die Texte, fast wie ein kleines Kunstwerk zum Anfassen. Sie entdecken Details, die auf einem kleinen Bildschirm einfach verloren gehen. Die Schallplatte ist auch ein kleines Stück Zeitreise. Sie verbindet Generationen von den Wohnzimmern früherer Zeiten bis in die Cafés von heute. Und obwohl sie technisch längst überholt ist, erlebt sie genau deshalb ein Comeback. Verdient, wie ich finde. Weil sie entschleunigt. Weil sie sie zwingt, wirklich zuzuhören. Also ja, vielleicht ist die Schallplatte ein bisschen umständlich, aber genau das macht sie so besonders. Sie ist nicht perfekt. Sie ist besser. Sie ist lebendig.

Stellen Sie sich vor, Sie stehen vor einer kniffligen Stelle. Ein Name, ein Datum, ein komplizierter Begriff und plötzlich hilft Ihnen ein kleiner gedanklicher Trick weiter, sich das Ganze zu merken. Genau so funktioniert eine sogenannte Eselsbrücke. Aber woher kommt eigentlich dieses charmante Wort? Die Herkunft führt uns tatsächlich ein Stück zurück in die Vergangenheit. Und wie der Name schon vermuten lässt, zum Esel. Dieses Tier galt früher als zuverlässig, aber nicht unbedingt als besonders klug. Wenn ein Esel also eine schwierige Stelle im Gelände überwinden musste, etwa einen Bach oder eine Schlucht, brauchte er eine einfache, sichere Hilfe. Eine kleine Brücke, die ihm den Weg erleichtert. Und genau dieses Bild hat sich auf unser Denken übertragen. Eine Eselsbrücke ist also eine kleine, oft kreative Gedächtnishilfe, die uns über eine geistige Hürde hinwegträgt. Ja, statt uns mühsam etwas zu merken, bauen wir uns einfach eine gedankliche Brücke. Manchmal witzig, manchmal absurd, besonders bei mir, aber meistens ziemlich effektiv. Ob in der Schule, im Alltag oder sogar beim Genießen von Musik, solche kleinen Merkhilfen begleiten uns überall. Und vielleicht ist ja auch das nächste Stück, das Sie hören, eine wunderbare Eselsbrücke. Zurück zu einem besonderen Moment. Bleiben Sie dran, hier bei Radio Wellenrausch.

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1: Ich bin Dominik Schweiger. Erst deutlich später in Rente und keine abschlagsfreie Frührente mehr. Das sind nur zwei der 30 Punkte, die eine Expertenkommission für eine große Rentenreform erarbeitet hat. Die SPD-Jugendorganisation JUSO kritisiert, dass das Renteneintrittsalter an die Lebenserwartung und nicht an die Beitragsjahre gekoppelt werden soll. Wer früher arbeiten geht, schuftet so deutlich länger. Die Grünen loben den Vorschlag zur Kapitaldeckung, also dass Beiträge am Kapitalmarkt angelegt werden sollen. Kommender Wechsel in der Downing Street in London. Der amtierende britische Premier Starmer hat seinen Rücktritt angekündigt. Damit beugt er sich dem seit Monaten steigenden Druck aus seiner eigenen Partei. Als sein Nachfolger wird der Manchester Bürgermeister Burnham gehandelt. Der hatte sich in seiner Stadt gegen die starke rechtspopulistische Partei Reform UK durchsetzen können. In Deutschland fehlen schon jetzt enorm viele Fachkräfte und viele weitere spielen mit dem Gedanken, irgendwann im Ausland zu arbeiten. Zwei Drittel haben das in einer Umfrage der Jobbörse Indeed angegeben, Dirk Zeitler berichtet.
2: Es sind vor allem Gutverdiener, die aktiv in Stellenanzeigen stöbern. Allerdings will kaum jemand für immer außerhalb Deutschlands bleiben. Gefragteste Zielländer sind die USA, Großbritannien und die Schweiz. Dabei ist das Hauptmotiv nicht der Wunsch nach besseren Aufstiegsmöglichkeiten. Vielmehr gehe es um bessere Bezahlung und eine bessere Lebensqualität.
1: Sie sind ein zentraler Baustein der Energiewende. In Deutschland werden immer mehr Batteriespeicher gebaut. In den ersten 5 Monaten des Jahres sind rund 225.000 Speicher installiert worden, 70% mehr als im Vorjahreszeitraum. Ob der Boom anhält, ist aber unsicher. Laut Verbänden bremsen Bürokratie und lange Genehmigungsverfahren den weiteren Ausbau. In Australien haben tausende Menschen nackt die Wintersonnenwende gefeiert. Rund 3000 Teilnehmende sprangen beim traditionellen Dark Mofo Festival in der tasmanischen Hauptstadt Hobart in den eiskalten River Derwent. Auch eine 96-Jährige war dabei. Das Nacktbaden findet seit 2013 statt und ist inzwischen schnell ausgebucht.
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1: Ich bin Dominik Schweiger. Seit Monaten gab es immer mehr Druck auf den britischen Premier Starmer aus der eigenen Partei. Jetzt hat Starmer seinen Rücktritt als Premier und Chef der Labour-Partei angekündigt. In den Startlöchern steht schon sein potenzieller Nachfolger, der Manchester-Bürgermeister Burnham. Starmers Labour-Partei steckt seit den schweren Niederlagen gegen die rechtspopulistische Reform UK in einer Krise. Das Renteneintrittsalter soll künftig an die Lebenserwartung der Menschen gekoppelt werden. Das ist ein Punkt der Vorschläge, die die Rentenkommission im Kanzleramt vorlegen will. Ein weiterer ist, dass Beamte und Selbstständige mittelfristig auch in die gesetzliche Rente einbezogen werden sollen. Von Sozialverbänden und Gewerkschaften gibt's an den Plänen scharfe Kritik. Aus der Union kommt überwiegend Lob. Es gibt leider immer mehr Mobbing und Gewalt an unseren Schulen. Genau dagegen muss was gemacht werden, fordert die Gewerkschaft Erziehung und Wissenschaft. Zum Beispiel durch einen Ausbau der Schulsozialarbeit. Lea Matschulat berichtet.
2: Präventive, also vorbeugende Arbeit mit Kindern und Jugendlichen sei an vielen Schulen oft nur eingeschränkt machbar, kritisiert die GEW. Der Grund: fehlende Lehrkräfte und gleichzeitig auch zu wenige Sozialarbeiter. Die GEW hofft auf das Startchancenprogramm der Bundesregierung, das Schulen mit Kindern aus sozial benachteiligten Familien unterstützen soll.
1: Dieselfahrer haben am Wochenende zumindest etwas aufatmen können. Der Preis für den Liter ist im bundesweiten Schnitt unter das Niveau vor dem Iran-Krieg gefallen. Am günstigsten war Diesel laut ADAC am Freitag mit 1,73 Euro pro Liter. Auch die Benzinpreise sind zuletzt gesunken, die sind aber noch über dem Vorkriegsniveau. Ernährungsexperten und Wissenschaftler wollen seit Jahren, dass mehr Bewusstsein für Ernährung geschaffen wird. Ein Professor der TU Dresden hat jetzt einen konkreten Vorschlag, ein Schulfach Ernährung. Andreas Rutz sagt, gemeinsames Kochen und Essen sei ein guter Ansatz für einen Wandel, weg von Fastfood und To-Go-Kultur.
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0: Es ist noch nicht lange her, da landete spätabends ein Junge namens Peter in Los Angeles.
1: Er kam aus Russland und es war die erste große Reise seines Lebens. Peter sollte hier bei seinem Großvater leben, der vor Jahren nach Amerika ausgewandert war. Vom Flugzeugfenster aus erschien ihm die Stadt riesig groß und ziemlich unheimlich.
0: Ob ich Großvater überhaupt erkenne? Dachte Peter, als er vor dem Flughafen auf ihn wartete.
1: Da fuhr ein alter, verbeulter Pickup-Truck vor und Großvater stieg aus. Er hatte lange Haare, trug ein Stirnband, wie früher die Hippies. Nein, so hatte er sich seinen Großvater nicht vorgestellt.
2: Hey, little man, sagte Großvater.
3: Hopp hin,
2: hilf rein. Ich glaube, es wird dir hier gefallen.
1: Und los fuhren sie. Peter gefiel die Musik nicht, die Großvater hörte. Deshalb griff er nach dem Autoradio und suchte einen anderen Sender. Das gefällt mir, sagte Peter.
0: Okay, meinte Großvater, etwas überrascht. Yeah, it's okay.

0: Peters Großvater war Gärtner bei einem einst sehr berühmten Filmschauspieler. Und wie viele berühmte Stars lebte dieser in Hollywood in einer Traumvilla inmitten eines wunderschönen Gartens mit Swimmingpool und riesigem Springbrunnen.
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Haben Sie schon Ihren Urlaub für dieses Jahr geplant? Das Wort Urlaub, das fällt mir täglich ein, ob ich möchte oder nicht, denn wir senden ja hier vom Flughafen in Lübeck. Und da ist Urlaub natürlich an der Tagesordnung, denn von hier kann man wunderschöne Ziele anfliegen, wie zum Beispiel Malaga, Mallorca oder auch London Stansted. Und ich bin umgeben von vielen glücklichen Urlaubergesichtern, die hier in den Urlaub starten. Bei mir ist es so, dass ich das Camping vor vielen, vielen Jahren für mich entdeckt habe. Das ist also meine Form des Urlaubs. Und spätestens seit Corona ist es auch die Form von vielen anderen Menschen, die Form des Urlaubs. Denn der Campingboom, jetzt hat sich das schon wieder so ein bisschen eingependelt, aber der war ja extrem, gerade nach Corona oder auch in Corona-Zeiten, wo die Hotels nicht mehr so besuchbar waren, wie es mal war. Auf jeden Fall, Campingplätze sind oftmals voll und der eigentliche Campingurlaub, so wie man ihn vielleicht mal gemacht hat, gerade mit dem Wohnmobil, wo man spontan Plätze einfach angesteuert hat, um da dann Urlaub zu machen, das geht nicht mehr so einfach. Auch wir als Camper müssen jetzt vorher reservieren, denn ansonsten kann es auch mal schwierig werden, einen Platz zu bekommen, weil einfach mittlerweile so viel los ist auf den Plätzen. Nichtsdestotrotz ist das unsere geliebte Form des Urlaubs und gerade wir als Hundebesitzer haben natürlich dann einen ziemlich glücklichen Hund, denn auch für den ist Camping, wenn er sich es aussuchen könnte, wahrscheinlich die gewünschte Art des Urlaubs, die er machen wollen würde. Und das kann er auch mit uns. Je nachdem, ob Sie Ihren Urlaub für dieses Jahr schon geplant haben oder vielleicht zu Hause sitzen und sich schon freuen, weil es bald losgeht, genießen Sie mit uns jetzt erstmal wieder klassische Musik zum Zurücklehnen und zum Entspannen, ganz so, wie es auch im Urlaub sein soll.

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Lüften, das ist sowohl im Sommer als auch im Winter eine ganz wichtige Sache. Aber warum sollte man eigentlich regelmäßig lüften, also auch eben im Winter? Das ist ziemlich einfach zu beantworten. Beim Lüften, da wird verbrauchte, feuchte Luft gegen frische und natürlich sauerstoffreiche Luft ausgetauscht. Und in geschlossenen Räumen, da steigt die Luftfeuchtigkeit sehr schnell an. Ja, durch Atmen, Kochen, natürlich auch durch das Duschen. Und bleibt sie dauerhaft dann hoch, diese Feuchtigkeit, kann sich eben Schimmel bilden. Deshalb ist das auch so wichtig zu lüften. Wichtig dabei ist das sogenannte Stoßlüften. Das ist mir wirklich in Kindheitstagen schon beigebracht worden. Mein Vater ist Ingenieur oder war, ist ja mittlerweile im wohlverdienten Ruhestand. Und Kippfenster war so gar nicht sein Freund, sondern er hat mir also von Anfang an gesagt, Stoßlüften ist da das wichtige. Fenster also 5 bis 10 Minuten richtig weit aufmachen, am besten mit Durchzug. Natürlich da immer ein bisschen darauf achten, dass es draußen nicht so windig ist, dann knallt es auch schnell mal. Ja, bei den gekippten Fenstern ist einfach das Problem, das bringt relativ wenig. Sie kühlen die Wände aus, ohne dabei die Luft dann wirklich auszutauschen. Schon 2 bis 3 Mal am Tag richtig durchlüften, verbessert das Raumklima spürbar, beugt natürlich dann auch Feuchtigkeitsschäden vor und sorgt nebenbei für einen klareren Kopf. Den wollen wir jetzt auch haben, den kriegen wir jetzt durch unsere Musik. Lehnen Sie sich zurück bei klassischer Musik hier bei Radio Wellenrausch.

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1: Ich bin Dominik Schweiger. Die meisten Mieterinnen und Mieter sind mit ihren Wohnungen und Häusern eigentlich zufrieden, wenn da die Wohnkosten nicht wären. Die Miete ist für viele Haushalte eine ordentliche Belastung. Das haben mehr als die Hälfte der Befragten in einer entsprechenden Umfrage gesagt. Darin zeigt sich auch, die Menschen bleiben immer länger in ihren Wohnungen, unter anderem aus Angst vor neuen, teureren Mietverträgen. Die Freibäder und Badeseen sind in diesen Tagen rappelvoll. Für die ehrenamtlichen Lebensretter der DLRG bedeutet das entsprechend viel Arbeit. Warum deren Arbeit so wichtig ist, zeigt sich in Zahlen. Zwischen Donnerstag und Sonntag gab es in Deutschland 9 Badetote. Die DLRG warnt, bitte nicht überhitzt ins Wasser springen, sondern sich vorher abkühlen. Die Rentenkommission schlägt vor, den frühestmöglichen Renteneintritt mit Abschlägen von 63 auf 64 Jahre anzuheben. Betroffen wären langjährig Versicherte mit mindestens 35 Beitragsjahren. Die Experten begründen den Vorschlag damit, dass viele Menschen sonst sehr früh in Rente gehen und dauerhaft geringere Altersbezüge in Kauf nehmen. Eine umstrittene Regelung eines Strandbades in Sachsen-Anhalt sorgt für Diskussionen. Menschen ohne ausreichende Deutschkenntnisse werden dort nicht mehr eingelassen. Das Bad will nach eigenen Angaben sicherstellen, dass die Besucherinnen und Besucher die Baderegeln verstehen. Bei Verständigungsproblemen am Eingang werde im Einzelfall entschieden, heißt es. Bei der Fußball-WM steht heute Abend ein Topspiel auf dem Programm. Unsere Nachbarn aus Österreich treffen auf Titelverteidiger Argentinien um Superstar Lionel Messi. Beide konnten ihr erstes Spiel gewinnen, es dürfte also um den Gruppensieg gehen. Anstoß in Dallas ist um 19 Uhr. Ab 23 Uhr spielt dann Frankreich gegen den Irak. Die Spiele in der Nacht, Norwegen gegen Senegal und Jordanien gegen Algerien.
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Das Spektrum klassischer Musik umfasst ja so viel mehr als die alten Meister wie Beethoven oder Mozart, die natürlich immer noch unsere Herzen erobern. Auch heute gibt es natürlich außergewöhnliche Komponisten, die mit frischen, innovativen Klängen die Grenzen der klassischen Musik sprengen. Sie bringen unsere Ohren zum Tanzen und manchmal unsere Herzen zum Stolpern. Von fesselnden Minimalisten wie Philip Glass, der mit seinen hypnotischen Melodien direkt ins Gehirn eindringt, bis zu einer Explosion von Emotionen in den Werken von Max Richter. Moderne Klassik ist so vielfältig wie der norddeutsche Himmel. Wussten Sie, dass viele moderne Komponisten mit Musiktheater, Film und sogar elektronischen Klängen

experimentieren. Das bedeutet, dass sie in einer einzigen Aufführung alles von düsteren Klängen bis hin zu elektronischen Beats erleben können. Moderne Klassik, tja, sie hat einfach keine Regeln. Hier wird geklimpert, gespielt und improvisiert, als gäbe es kein Morgen.

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Wir bleiben schwungvoll mit der besten Klassik, denn bei uns gilt das Motto Butter beide Fische. Sie kennen es sicher, dieses alte Sprichwort. Diese Redewendung ist nicht nur eine kulinarische Aufforderung, sie hat ganz schön viel Tiefe. Es geht also nicht darum, ein feines Fischgericht zuzubereiten, sondern um einen klaren Kurs in der Kommunikation. Wenn jemand ruft, gib mal Butter beide Fische, dann meint er damit ganz klar, Mensch, rede Tacheles. Die Ursprünge dieses Sprichworts liegen allerdings doch in unserer norddeutschen Küche. Also dort, wo frischer Fisch fangfrisch auf den Tisch kommt. Und der schmeckt eben nur richtig gut, wenn er mit einem ordentlichen Stück Butter verfeinert wird. So macht man es in Norddeutschland. Wenn die Butter erst auf dem heißen Fisch ist, dann darf der Genuss auch beginnen. Also mal Butter bei der Fische, kommen wir auf den Punkt und das mit der besten Klassik zu Meeresgerichten, Steak oder auch Pizza.

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1: Ich bin Dominik Schweiger. Die Miete bleibt für viele Haushalte in Deutschland eine ordentliche Belastung. Das zeigt eine entsprechende Umfrage. Gut jede und jeder zweite Befragte spricht von einer großen oder sehr großen Belastung. Claudia Wächter berichtet.
2: Die Folge? Viele bleiben auch in ihren Wohnungen, scheuen einen teuren Umzug und vor allem befürchten sie, dass sie am Ende vielleicht eine höhere Miete zahlen müssen. Im Durchschnitt bleiben die Leute mittlerweile 18 Jahre in ihrer Bude. Aber laut den Forschenden sind die allermeisten auch völlig zufrieden mit ihrer Wohnsituation, auch mit der Lage des Hauses.
1: Das Renteneintrittsalter soll künftig an die Lebenserwartung der Menschen gekoppelt werden. Das ist ein Punkt der Vorschläge, die die Rentenkommission im Kanzleramt vorlegen will. Ein weiterer ist, dass Beamte und Selbstständige mittelfristig auch in die gesetzliche Rente einbezogen werden sollen. Von Sozialverbänden und Gewerkschaften gibt's an den Plänen scharfe Kritik. Aus der Union kommt überwiegend Lob. Am kommenden Wochenende starten in Teilen Deutschlands die Sommerferien. Gerade in Richtung Süden dürfte es laut ADAC richtig voll auf den Straßen werden, die erste große Sommerreisewelle. Auch einige unserer europäischen Nachbarn starten in die Ferien, zum Beispiel die Schweiz, Polen und Dänemark. Zum erhöhten Verkehrsaufkommen kommen noch mehr als 1000 Baustellen auf den Autobahnen. Ernährungsexperten und Wissenschaftler wollen seit Jahren, dass mehr Bewusstsein für Ernährung geschaffen wird. Ein Professor der TU Dresden hat jetzt einen konkreten Vorschlag, ein Schulfach Ernährung. Andreas Rutz sagt, gemeinsames Kochen und Essen sei ein guter Ansatz für einen Wandel, weg von Fastfood und To-Go-Kultur. Schlechte Nachricht für die deutsche Fußballnationalmannschaft. Für Nico Schlotterbeck ist die WM offenbar vorbei. Das berichten mehrere Medien. Demnach hat sich der Innenverteidiger im Spiel gegen die Elfenbeinküste einen Bänderriss im Sprunggelenk zugezogen. Die Ausfallzeit mindestens 8 Wochen. Für ihn dürfte Antonio Rüdiger in die Startelf rücken.
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Hier ist Leslie N. Bredfeld. Kennen Sie das? Genau dann, wenn es ganz besonders eilig ist, das kenne ich übrigens besonders gut, springt die Ampel auf Rot oder das frisch gebutterte Brot fällt natürlich auf die bestrichene Seite oder wichtige E-Mails, die verschwinden scheinbar genau im entscheidenden Moment, wo man sie braucht. Ja, für all das gibt es einen ganz berühmten Satz, den kennen wir alle, nämlich Murphys Gesetz. Das lautet ganz einfach, alles, was schiefgehen kann, das wird auch schiefgehen. Und benannt ist das nach dem amerikanischen Ingenieur Edward A. Murphy Jr., der Ende der 1940er Jahre bei Testreihen mit der United States Air Force beteiligt war. Als bei einem Versuch dann etwas falsch angeschlossen wurde, soll er wohl sinngemäß gesagt haben, wenn es mehrere Möglichkeiten gibt, etwas falsch zu machen, wird jemand genau das tun. Ja, heute wird Murphys Gesetz meist mit einem Augenzwinkern zitiert. Es beschreibt weniger ein echtes Naturgesetz als vielmehr unsere Wahrnehmung. Wenn man mal ganz ehrlich ist, ist es ja auch so. Pannen bleiben uns stärker im Gedächtnis als die Dinge, die so richtig gut funktionieren. Vielleicht hilft der Gedanke daran sogar ein wenig, denn wer mit kleinen Umwegen rechnet, der bleibt dann oft am Ende gelassener. Und manchmal läuft es ja doch auch viel besser als erwartet.

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Passend zu unserem Klassiksender sprechen wir heute mal über etwas besonders Süßes. Es geht um die wohl bekannteste Süßigkeit aus Österreich, die Mozartkugel. Viele kennen sie, diese kleine, runde Praline, meist eingepackt in glänzende, goldene oder silberne Folie, natürlich mit dem Porträt von Wolfgang Amadeus Mozart drauf. Erfunden wurde die Mozartkugel übrigens Ende des 19. Jahrhunderts in Salzburg. Ein Konditor hatte die Idee, Marzipan, Nougat und Pistazien zu einer besonderen Praline zu kombinieren. Und so entstand eine Süßigkeit, die heute auf der ganzen Welt bekannt ist. Typisch für die Mozartkugel ist ihr Aufbau: außen zarte Schokolade, innen eine Mischung aus Marzipan und Nougat. Eine Kombination, die bis heute viele Fans hat. Ob als kleines Mitbringsel aus dem Urlaub, als Geschenk oder einfach zum selber naschen. Die Mozartkugel gehört für viele einfach zur österreichischen Süßwarentradition dazu. Ja, und vielleicht bekommt ja jetzt der ein oder andere von Ihnen Lust auf eine kleine süße Pause. Natürlich untermalt mit der besten Klassik hier bei uns bei Radio Wellenrausch.

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1: Ich bin Dominik Schweiger. Viele Städte und Gemeinden in Deutschland machen sich richtig große Sorgen um ihre Finanzen. Die kommunalen Spitzenverbände wollen deswegen, dass der Bund sie mehr unterstützt. Laut den Verbänden steigen die Ausgaben vor allem im sozialen Bereich seit Jahren deutlich an. Gleichzeitig könne man aber kaum etwas in etwa Schulen, Straßen oder Kindergärten investieren, heißt es. Die Mieterinnen und Mieter sind mit ihren Wohnungen insgesamt zufrieden. Die Wohnkosten sind dabei aber ein anderes Thema. In einer Umfrage spricht über die Hälfte von einer großen oder sehr großen Belastung. Aus Angst vor neuen, teureren Mietverträgen wollen viele außerdem nicht umziehen. Aber, wie gesagt, der überwiegende Großteil ist mit der eigenen Wohnung zufrieden in puncto Grundriss, Lage oder Warmwasserversorgung. Neben ihren Diäten dürfen Bundestagsabgeordnete auch andere Einkünfte beziehen. Und mehr als ein Drittel tut das auch. Das geht aus Recherchen unter anderem des Magazins Spiegel hervor. Insgesamt summieren sich diese Nebeneinkünfte auf mehr als 10 Millionen Euro. Den höchsten Anteil an Abgeordneten mit Nebeneinkünften hat laut Auswertung die Unionsfraktion. Die Freibäder und Badeseen sind in diesen Tagen rappelvoll. Für die ehrenamtlichen Lebensretter der DLRG bedeutet das entsprechend viel Arbeit. Warum deren Arbeit so wichtig ist, zeigt sich in Zahlen. Zwischen Donnerstag und Sonntag gab es in Deutschland 9 Badetote. Die DLRG warnt, bitte nicht überhitzt ins Wasser springen, sondern sich vorher abkühlen. Dieselfahrer haben am Wochenende zumindest etwas aufatmen können. Der Preis für den Liter ist im bundesweiten Schnitt unter das Niveau vor dem Iran-Krieg gefallen. Am günstigsten war Diesel laut ADAC am Freitag mit 1,73 Euro pro Liter. Auch die Benzinpreise sind zuletzt gesunken, die sind aber noch über dem Vorkriegsniveau.
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2: Heute geht es um Giuseppe Verdi. Giuseppe Verdi zählt zu den bedeutendsten Opernkomponisten der Musikgeschichte und prägte das italienische Musiktheater des 19. Jahrhunderts wie kaum ein anderer. Geboren im Jahr 1813 in einem kleinen Dorf bei Parma, entwickelte er schon früh eine Leidenschaft für Musik. Doch sein Weg zum Ruhm war keineswegs einfach. Rückschläge, persönliche Verluste und anfängliche Misserfolge begleiteten seine frühen Jahre. Seinen Durchbruch schaffte Verdi schließlich mit der Oper Nabucco im Jahr 1842. Besonders der berühmte Gefangenenchor War Pensiero wurde nicht nur ein musikalischer Erfolg, sondern auch zu einem Symbol für Freiheit und nationale Einheit im damaligen Italien. Verdi traf den Nerv seiner Zeit und wurde schnell zu einer zentralen kulturellen Figur des Risorgimento, der italienischen Einigungsbewegung. In den folgenden Jahrzehnten schuf Verdi eine beeindruckende Reihe von Meisterwerken, die bis heute weltweit auf den Opernbühnen gespielt werden. Werke wie Rigoletto, Il Trovatore und La Traviata zeigen seine Fähigkeit, tiefmenschliche Emotionen mit kraftvoller Musik zu verbinden. Dabei stellte er oft Außenseiter und tragische Figuren in den Mittelpunkt und verlieh ihnen eine neue, bewegende Stimme. Auch im späteren Teil seines Lebens blieb Verdi künstlerisch aktiv und innovativ. Mit Aida gelang ihm eine monumentale Oper von internationalem Rang, während er mit seinen letzten Werken Otello und Falstaff noch einmal neue musikalische Wege beschritt. Giuseppe Verdi starb im Jahr 1901, doch sein Vermächtnis lebt weiter. Seine Musik berührt Menschen auf der ganzen Welt durch ihre Leidenschaft, ihre Dramatik und ihre zeitlose Menschlichkeit. Verdi bleibt ein Komponist, dessen Werke nicht nur gehört, sondern erlebt werden.

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Das war aus unserer Rubrik Giganten der Klassik ein Beitrag über Giuseppe Verdi. Giuseppe Verdi war einer der bedeutendsten Opernkomponisten des 19. Jahrhunderts und prägte die italienische Oper nachhaltig. Seinen Durchbruch feierte er mit Nabucco, dessen Gefangenenchor zum Symbol für Freiheit wurde. Mit Meisterwerken wie Rigoletto, La Traviata und Aida begeisterte er ein weltweites Publikum. Verdis Musik zeichnet sich durch starke Emotionen und eindrucksvolle Figuren aus. Bis heute zählen seine Opern zu den wichtigsten Werken des Musiktheaters.

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1: Ich bin Dominik Schweiger. Die Kommunen haben große finanzielle Sorgen. Die kommunalen Spitzenverbände verlangen deswegen mehr Unterstützung vom Bund. Der Wirtschaftsrat der CDU stellt sich hinter diese Forderung und verweist auf die hohe Belastung durch Sozialausgaben, berichtet die Mediengruppe Bayern. Bund und Länder würden immer mehr und neue Leistungen beschließen. Die Kosten blieben aber bei den Kommunen hängen, heißt es. Es war während der Corona-Pandemie für einige Menschen ein Thema, aber auch Jahre danach fühlen sich junge Erwachsene in Deutschland häufig einsam. Laut aktueller Studie des Bundesamtes für Bevölkerungsforschung gab gut ein Fünftel der 21- bis 30-Jährigen an, sich stark einsam zu fühlen. Ein Grund dafür, sie befinden sich in einer besonders empfindlichen und entscheidenden Lebensphase. Im Kanzleramt treffen sich heute Vertreter von Gewerkschaften und Wirtschaftsverbänden zu weiteren Spitzengesprächen. Dabei soll's um die Reformpläne der Bundesregierung gehen. Kanzler Merz ist dieses Mal nicht dabei, dafür Kanzleramtschef Frei. Beim ersten Treffen ging's hauptsächlich um Themen wie Bürokratieabbau, der Arbeitsmarkt oder Sozialversicherungen. Am kommenden Wochenende starten in Teilen Deutschlands die Sommerferien. Gerade in Richtung Süden dürfte es laut ADAC richtig voll auf den Straßen werden, die erste große Sommerreisewelle. Auch einige unserer europäischen Nachbarn starten in die Ferien, zum Beispiel die Schweiz, Polen und Dänemark. Zum erhöhten Verkehrsaufkommen kommen noch mehr als 1000 Baustellen auf den Autobahnen. Schlechte Nachricht für die deutsche Fußballnationalmannschaft. Für Nico Schlotterbeck ist die WM offenbar vorbei. Er hat sich beim Spiel gegen die Elfenbeinküste einen Bänderriss am Sprunggelenk zugezogen. Thomas Bremser berichtet.
2: Im Spiel gegen die Elfenbeinküste tritt sich Schlotterbeck nach 15 Minuten unglücklich selbst gegen das linke Bein. Er muss immer wieder behandelt werden, hält aber bis zur Halbzeit durch. Dann bleibt er in der Kabine. Bundestrainer Nagelsmann ahnt nach dem Spiel schon, dass es etwas Schlimmeres sein kann. Für den Abwehrchef von Borussia Dortmund wird jetzt Antonio Rüdiger in die Startelf rücken. Nachnominieren kann Nagelsmann niemanden mehr.
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3: Das Spektrum klassischer Musik umfasst ja so viel mehr als die alten Meister wie Beethoven oder Mozart, die natürlich immer noch unsere Herzen erobern. Auch heute gibt es natürlich außergewöhnliche Komponisten, die mit frischen, innovativen Klängen die Grenzen der klassischen Musik sprengen. Sie bringen unsere Ohren zum Tanzen und manchmal unsere Herzen zum Stolpern. Von fesselnden Minimalisten wie Philip Glass, der mit seinen hypnotischen Melodien direkt ins Gehirn eindringt, bis zu einer Explosion von Emotionen in den Werken von Max Richter. Moderne Klassik ist so vielfältig wie der norddeutsche Himmel. Wussten Sie, dass viele moderne Komponisten mit Musiktheater, Film und sogar elektronischen Klängen experimentieren? Das bedeutet, dass Sie in einer einzigen Aufführung alles von düsteren Klängen bis hin zu elektronischen Beats erleben können. Moderne Klassik, tja, sie hat einfach keine Regeln. Hier wird geklimpert, gespielt und improvisiert, als gäbe es kein Morgen.

Wenn Winnetou ruft, strömen jedes Jahr fast 500.000 Besucher in die idyllische Stadt Bad Segeberg. Die Wählergemeinschaft BBS hat nun einen kreativen Antrag in der Stadtvertretung eingebracht. Ampelmännchen, die an Winnetou und die Native Americans erinnern. Eine charmante Idee, die die Marke Bad Segeberg stärken könnte. Auf dem Weg vom Bahnhof oder Parkplatz zu den berühmten Karl-May-Spielen leuchten die neuen Winnetou-Ampeln und begleiten die Besucher auf ihrem Abenteuer. Bürgermeister Toni Köppen, ein Mann mit Visionen, hält das für eine sehr gute Idee. Er hat die Stadtvertretung beauftragt, diese spannende Angelegenheit beim Land zu prüfen. Und natürlich muss auch der Landesbetrieb Straßenbau und Verkehr erst noch eine Analyse durchführen. Laut Bürgermeister Köppen soll es maximal 2 neue Ampeln geben, also nicht zu viel Verkehrsdurcheinander. Doch wie es mit guten Ideen oft ist, stehen die neuen Ampelmotive zur Premiere von Im Tal des Todes am 27. Juni eher in den Sternen über der Prärie. Spendenangebote für die Kostenübernahme sind bereits eingegangen, doch das letzte Wort hat natürlich das Land.

Sie das auch? Man steht im Geschäft, sieht ein schönes Kleidungsstück und denkt sich, das passt zu mir. Also, gekauft, voller Überzeugung selbstverständlich, und dann kommt man nach Hause, öffnet den Kleiderschrank und plötzlich schaut einen genau das gleiche Teil schon an. Gleiche Farbe, gleicher Schnitt, vielleicht sogar dieselbe Marke. Ja, Glückwunsch an der Stelle, Sie besitzen jetzt offiziell zwei davon. Und mir ist das nicht nur einmal passiert. Und das Verrückte ist ja, im Laden war man felsenfest überzeugt, was völlig Neues entdeckt zu haben. Aber offenbar entwickelt jeder Mensch im Laufe der Zeit so eine Art persönlichen Einkaufskompass. Glaube ich jedenfalls. Manche greifen immer wieder zu weißen Sneakern, andere sammeln schwarze Pullover oder Jeans in exakt derselben Waschung. Und obwohl man sich vornimmt, mal was ganz anderes auszuprobieren, landet am Ende doch wieder das vertraute Lieblingsstück in der Einkaufstasche. Vielleicht ist das aber auch gar kein Fehler. Vielleicht zeigt es einfach, dass man seinen eigenen Stil gefunden hat. Auch was Gutes. Problematisch wird es nur, wenn man irgendwann beim Aufräumen mal denkt, Moment mal, habe ich das Hemd jetzt 3 oder 4 Mal? Aber seien wir ehrlich, es gibt definitiv schlimmere Überraschungen im Leben als einen Kleiderschrank voll mit Lieblingsstücken.

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1: Ich bin Dominik Schweiger. Die Miete bleibt für viele Haushalte in Deutschland eine ordentliche Belastung. Das zeigt eine entsprechende Umfrage. Gut jede und jeder zweite Befragte spricht von einer großen oder sehr großen Belastung. Claudia Wächter berichtet.
2: Die Folge? Viele bleiben auch in ihren Wohnungen, scheuen einen teuren Umzug und vor allem befürchten sie, dass sie am Ende vielleicht eine höhere Miete zahlen müssen. Im Durchschnitt bleiben die Leute mittlerweile 18 Jahre in ihrer Bude. Aber laut den Forschenden sind die allermeisten auch völlig zufrieden mit ihrer Wohnsituation, auch mit der Lage des Hauses.
1: Viele Städte und Gemeinden in Deutschland machen sich richtig große Sorgen um ihre Finanzen. Die kommunalen Spitzenverbände wollen deswegen, dass der Bund sie mehr unterstützt. Laut den Verbänden steigen die Ausgaben vor allem im sozialen Bereich seit Jahren deutlich an. Gleichzeitig könne man aber kaum in etwa Schulen, Straßen oder Kindergärten investieren, heißt es. Die SPD-Politikerin und Kommissionsmitglied Klose hat die Vorschläge der Rentenkommission verteidigt. Sie hat aber eingeräumt, dass die Empfehlungen nicht alle Menschen zufriedenstellen würden. Das Ziel sei es gewesen, die Renten langfristig zu halten und gleichzeitig den Lebensstandard vor allem für Menschen mit niedrigen und mittleren Einkommen zu sichern. Die Rentenkommission stellt ihre Reformvorschläge morgen offiziell vor. Mehrere Tonnen Cannabis, kiloweise Kokain und Crack. Ermittler sind in NRW, Spanien und Österreich gegen eine Gruppe mutmaßlicher Drogenhändler vorgegangen. Im Auftrag der Kölner Staatsanwaltschaft wurden 31 Privatwohnungen, Geschäftsräume und Verstecke durchsucht und mehrere Haftbefehle vollstreckt. Ermittelt wird gegen 31 Beschuldigte, die seit Jahren international mit Drogen handeln sollen. Bei der Fußball-WM steht heute Abend ein Topspiel auf dem Programm. Unsere Nachbarn aus Österreich treffen auf Titelverteidiger Argentinien um Superstar Lionel Messi. Beide konnten ihr erstes Spiel gewinnen, es dürfte also um den Gruppensieg gehen. Anstoß in Dallas ist um 19 Uhr. Ab 23 Uhr spielt dann Frankreich gegen den Irak und die Spiele in der Nacht, Norwegen gegen Senegal und Jordanien gegen Algerien.
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3: Ach ja, milde Temperaturen, Sonnenschein und ein frischer Salat mit leckeren Tomaten. Ja, so schmeckt der Sommer. Und vielleicht möchten Sie künftig Ihre eigenen Tomaten auf die grünen Blätter drapieren. Egal ob Regen oder Schnee, genau jetzt ist der beste Zeitpunkt, um die roten, saftigen Bällchen anzuziehen. Also nicht mit Jacke oder Schal, sondern im Topf. Holen Sie die gesammelten leeren Joghurtbecher heraus und denken Sie daran, die richtigen Tomatensorten auszuwählen. Kleiner Tipp, die ohne Kerne sind der letzte Schrei. Vertrauen Sie auf die alten regionalen Sorten. Diese haben ja nicht zufällig über Jahrhunderte überlebt. Ja, und vergessen Sie nicht die Anzuchterde. Locker, humusreich und torffrei sollte sie sein. Sind Sie bereit? Dann gehen wir mit einem Abstand von 3 cm an die Sache heran. Natürlich ist das nur ein grober Richtwert, denn schließlich entscheiden die Tomaten selbst, wie viel Platz sie tatsächlich für ihre große Gartenshow brauchen. Und dann ab in die warme Ecke. Also das ist der Bereich von 18 bis 25 Grad Celsius. Nun bin ich mir sicher, mit unseren klassischen Melodien wachsen Ihre Tomaten besonders gut.

0: Die Internationale Chorakademie Lübeck war am Samstag zu Gast am Flughafen Lübeck. Unter der Leitung von Rolf Beck gab es Musik von Gioachino Rossini. Wir hatten Gelegenheit, den künstlerischen Leiter Rolf Beck kurz im Interview zu sprechen. Herr Beck, das ist doch sicher auch mal eine ganz andere Location für ein Konzert.
1: Wir haben ja hier vor Weihnachten schon mal gesungen. Und das war so besonders, auch für mich. Ich bin ja jetzt schon über 80, habe aber noch nie in einem Flughafen dirigiert. Und jetzt zum zweiten Mal, also ist was ganz Besonderes für uns. Zumal wir hier auch im Hause eine ganz große Unterstützung haben.
0: Was hat Sie seinerzeit dazu bewogen, die Chorakademie zu gründen?
1: Als ich hier anfing als Intendant, stellte ich fest, dass das bekannte und berühmte Festivalorchester gibt, von Bernstein und Justus Franz ins Leben gerufen. Und ich komme ja nun vom Vokalen und dachte, was die Instrumentalisten können, müssen die doch auch können. Und dann habe ich eine internationale Chorakademie ins Leben gerufen. Es war am Anfang ein bisschen holprig, wie das immer ist, wenn sie was Neues machen. Aber hat sich dann wunderbar eingespielt und machen immer wieder sehr gute Erfahrungen.
0: Wie ist die Wahl auf Gioachino Rossini gefallen?
1: Also wir sind ja ein relativ kleines Ensemble. In diesem Jahr sind es 28. Unsere Leute können auch alles solistisch singen. Und deswegen muss man immer Stücke suchen, wo man das Ensemble singen und das solistische Singen miteinander verbinden kann. Wir haben jetzt mit dem Rossini eine sehr exquisite Besetzung mit Klavier, eigentlich Harmonium. Das haben wir aber jetzt ersetzt durch ein Akkordeon. Wir haben, glaube ich, eine gute Wahl getroffen.
0: Das Ensemble besteht aus Menschen verschiedener Nationen. Macht dieses die Zusammenarbeit zu einer besonderen Herausforderung?
1: Im Gegenteil. Wir haben hier 15 Nationen, wie gesagt, in diesem Jahr bei 28 Sängern. Das ist ja schon einiges. Und zum Beispiel die Soli zu besetzen. Wir haben einen sehr, sehr guten Tenor aus Venezuela. Wir haben auch noch sehr viele Portugiesen, Spanier. Also es ist ein wunderbares Zusammensein.
0: Vielen Dank an Rolf Beck, den künstlerischen Leiter der Internationalen Chorakademie Lübeck.

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Wenn wir an klassische Musik denken, kommen vielen von uns sofort Instrumente wie die Geige, das Klavier oder die Flöte in den Sinn. Jedes dieser Instrumente hat seinen eigenen Klang und seine ganz eigene Rolle im Orchester. Die Geige zum Beispiel kann sowohl sanft und gefühlvoll klingen, als auch kraftvoll und dramatisch. Das Klavier dagegen beeindruckt durch seine große Bandbreite von leisen, zarten Melodien bis hin zu mächtigen Akkorden. Und die Flöte bringt oft eine leichte, fast schwebende Klangfarbe in die Musik. Gemeinsam bilden diese Instrumente die Grundlage vieler berühmter Werke der klassischen Musik. Sie erzählen Geschichten ganz ohne Worte. Und genau das macht klassische Instrumente bis heute so faszinierend. Mit nur wenigen Tönen können sie Emotionen wecken, Bilder im Kopf entstehen lassen und Menschen miteinander verbinden. Wir bei Radio Wellenrausch gehen den einzelnen Instrumenten in unserer Rubrik Instrumentenwissen auf den Grund.

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Ich bin Leslie N. Bredfeld. Wir spielen zeitlose klassische Musik zum Entspannen und zum Träumen. Apropos Träumen. Man kann träumen, während man klassische Musik hört. Man kann aber auch träumen, wenn man zu klassischer Musik tanzt. Denn wie sagt man so schön in Tänzerkreisen, tanzen ist träumen mit den Füßen. Bei klassischer Musik denkt man beim Tanzen fast automatisch an die klassischen Tänze wie Wiener Walzer oder langsamer Walzer, aber auch einen Slow Fox zum Beispiel kann man zu klassischer Musik tanzen. Sie merken, da kennt sich jemand aus. Tatsächlich tanze ich schon einige Jahre mit meinem Mann und auch wenn das Aufraffen am Abend nach einem, ja, manchmal anstrengenden Arbeitstag nicht ganz so einfach ist, wenn man dann aber doch zum Tanztraining geht und dann wieder nach Hause kommt, dann fühlt man sich immer gut und kann nebenbei bemerkt auch besser schlafen. Beim Tanzen zu klassischer Musik fällt mir auch immer der Wiener Opernball ein, genau gesagt der Eröffnungstanz, wenn knapp 150 Debütantenpaare sich zum traditionellen Walzer an der schönen blauen Donau über die Tanzfläche drehen. Herrlich! Und tanzen kann so viel mehr. Tanzen vereint sportliche Betätigung mit Rhythmus, Musik und sozialer Interaktion und das bringt eine Menge positiver Effekte mit sich, das ist klar. Mich plagen am Schreibtisch oft Schulter- und Nackenprobleme. Und damit bin ich wahrlich nicht allein. Also Verspannungen zählen ja zu den sogenannten Volkskrankheiten. Stehe ich dann aber beim Tanzen in Haltung, wie man das nennt, entspannt sich der Schultergürtel wie von Zauberhand. Ja, und der Schulterblick im Auto, der klappt dann auch gleich wieder deutlich besser. Außerdem ist Tanzen ein echter Stimmungsaufheller, denn dabei werden Endorphine, also Glückshormone, freigesetzt und das hebt natürlich gleich die Stimmung. Wenn ich tanze, kann ich mich unmöglich nebenbei mit meinen Sorgen oder vielleicht mit Gedanken an meinen Job oder Ähnlichem beschäftigen, denn ich muss mich auf meine Schritte konzentrieren. Eine tolle Ablenkung also, wenn man mal einen freien Kopf braucht. Sie merken schon, tanzen kann so viel und ich habe es deshalb auch vor langer Zeit für mich entdeckt. Vielleicht konnte ich Ihnen ja ein bisschen Lust machen und Sie schweben jetzt im Walzerschritt durch Ihre Wohnung oder Ihr Büro. Wie auch immer, die passende Musik dazu, die bekommen Sie natürlich von uns.

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1: Ich bin Dominik Schweiger. Die Kommunen haben große finanzielle Sorgen. Die kommunalen Spitzenverbände verlangen deswegen mehr Unterstützung vom Bund. Der Wirtschaftsrat der CDU stellt sich hinter diese Forderung und verweist auf die hohen Belastungen durch Sozialausgaben, berichtet die Mediengruppe Bayern. Bund und Länder würden immer neue Leistungen beschließen, die Kosten blieben aber bei den Kommunen hängen, heißt es. Die Reformpläne der Rentenkommission werden erst morgen offiziell der Regierung übergeben, aber schon jetzt heiß diskutiert. Ein Knackpunkt, der Vorschlag, das Rentenalter schrittweise anzuheben. Claudia Wächter berichtet.
2: Noch länger arbeiten, völlig ungerecht, sagen Kritiker. Tenor, ein Professor könne das vielleicht, ein Fliesenleger nicht. Hintergrund: nach dem aktuellen Vorschlag soll die sogenannte Rente mit 63 wegfallen und ein Teil der Rentenbeiträge soll künftig am Aktienmarkt angelegt werden. Das finden die Grünen gar nicht so schlecht, fordern nun aber vor allem von der Regierung schnell Klarheit. Alles andere sorge nur für Verunsicherung.
1: Nach dem angekündigten Rückzug des britischen Premiers Starmer bringt sich der Labour-Politiker Burnham für die Nachfolge in Stellung. Der Abgeordnete erklärte, er stehe bereit, Verantwortung als Parteichef und Premierminister zu übernehmen. Burnham betonte, Großbritannien brauche Stabilität und einen klaren Fokus auf die wichtigsten politischen Herausforderungen. Neben ihren Diäten dürfen Bundestagsabgeordnete auch andere Einkünfte beziehen. Und mehr als ein Drittel tut das auch. Das geht aus Recherchen unter anderem des Magazins Spiegel hervor. Insgesamt summieren sich diese Nebeneinkünfte auf mehr als 10 Millionen Euro. Den höchsten Anteil an Abgeordneten mit Nebeneinkünften hat laut Auswertung die Unionsfraktion. Schlechte Nachricht für die deutsche Fußballnationalmannschaft. Für Nico Schlotterbeck ist die WM offenbar vorbei. Er hat sich im Spiel gegen die Elfenbeinküste einen Bänderriss im Sprunggelenk zugezogen. Die Ausfallzeit mindestens 8 Wochen. Für ihn dürfte Antonio Rüdiger in die Startelf rücken.
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3: Kennen Sie das auch? Da läuft plötzlich eine alte Samstagabendshow, ein Krimi aus den 80ern, 90ern oder sogar 70er oder diese eine Serie, die früher immer bei den Großeltern lief. Und auf einmal fühlt sich alles irgendwie vertraut an. Obwohl wir heute tausende Streaming-Angebote haben, greifen viele von uns trotzdem gern zu genau diesen Sendungen zurück. Ich übrigens auch. Ich forsche durch die Mediatheken, die es einem heute leicht machen, Serien, die man von früher kennt, wiederzuschauen. Aber warum mache ich das eigentlich? Ich habe mich das schon oft gefragt. Fernsehen ist oft mehr als nur Unterhaltung. Es sind Erinnerungen an gemeinsame Abende auf dem Sofa, an den Geruch von Abendessen aus der Küche, ja, oder daran, wie man als Kind eigentlich viel zu lange wach bleiben durfte. Zum Beispiel bei den Großeltern. Bestimmte Titelmelodien oder Stimmen funktionieren fast wie kleine Zeitmaschinen. Sie holen sofort Gefühle zurück, die wir mit Familie, Geborgenheit und auch Nähe verbinden. Und interessant ist, selbst wenn wir die Handlung längst kennen, mir geht es so, ich kann das alles mitsprechen und schaue trotzdem weiter. Gerade in einer schnellen, oft stressigen Welt geben uns diese vertrauten Formate ein Gefühl von Sicherheit. Wir wissen, was passiert, wir kennen die Figuren und genau das entspannt uns. Vielleicht schauen wir also gar nicht nur die Sendung von damals. Vielleicht schauen wir auch ein kleines Stück zu Hause.

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Jetzt mal ganz ehrlich oder Butter bei die Fische, wie man bei uns im Norden sagt. Wer einmal regelmäßig E-Bike gefahren ist, der weiß, zurück auf ein normales Fahrrad, das passiert eher selten. Am Anfang denkt man vielleicht noch, ach, das ist ja nur ein bisschen Unterstützung. Aber dann fährt man plötzlich entspannt einen Berg hoch, kommt ohne Schnappatmung im Büro an oder winkt sogar noch freundlich den Leuten zu, die gerade im kleinsten Gang so richtig kämpfen. Und genau das ist der Punkt. Ein E-Bike macht Radfahren nicht weniger sportlich, sondern oft einfach alltagstauglicher. Man fährt häufiger los, auch wenn Gegenwind ist oder wenn der Einkauf schwer ist. Oder wenn man eigentlich keine Lust hat, völlig verschwitzt irgendwo anzukommen. Und seien wir ehrlich, dieses kleine Gefühl von Rückenwind auf Knopfdruck hat schon echt was Überzeugendes. Habe ich selber unterschätzt, muss ich sagen. Viele sagen ja nach den ersten Wochen, ich wollte das E-Bike nur mal ausprobieren. Kurze Zeit später steht das alte Fahrrad plötzlich hinten im Keller und wartet ja auf bessere Zeiten. Denn das Verrückte ist, man fährt oft sogar mehr als vorher. Geht mir auch wieder so. Längere Strecken spontan noch eine Runde extra, weil es eben einfach Spaß macht. Also, wer einmal dieses entspannte Dahingleiten erlebt hat, steigt meistens nicht zurück um. Warum auch, wenn Mobilität, Bewegung und ein bisschen Fahrspaß plötzlich so angenehm zusammenpassen.

Geht es Ihnen im Moment auch so? Also Menschenskinder, diese verzwickte Müdigkeit, wenn die ersten Sonnenstrahlen auf uns niederprasseln und die Vögel fröhlich zwitschern, da scheinen ja viele Menschen plötzlich weniger wie Frühaufsteher und mehr wie ein gemütlicher Bär im Winterschlaf. Man sitzt am Schreibtisch, die Sonne blinzelt verführerisch durch das Fenster und ja, ganz plötzlich hat man das Gefühl, als wäre ein unsichtbarer Vulkan der Müdigkeit ausgebrochen. Forscher sprechen hier übrigens von Chronobiologie. Gut, das klingt jetzt ein bisschen wie eine wirklich gefährliche Krankheit, ist aber tatsächlich die Wissenschaft, die den menschlichen Schlaf- und Wachrhythmus untersucht. Und es gibt, wie sollte es anders sein, natürlich auch einen Geheimtipp gegen die Frühjahrsmüdigkeit. Und der ist ganz einfach. Ein paar frische Luftschnapper können wahre Wunder bewirken. Gehen Sie spazieren und atmen Sie tief durch. Ja, während Sie das tun, denken Sie daran, dass jeder Schritt ins Freie auch ein Schritt weg ist von der Couch, die mit all ihren kuscheligen Decken lockt. Über Deiche oder durchs seichte Watt, wir begleiten Sie mit der schönsten Klassik für jeden Spaziergang.

0: Die Internationale Chorakademie Lübeck war am Samstag zu Gast am Flughafen Lübeck. Unter der Leitung von Rolf Beck gab es Musik von Gioachino Rossini. Wir hatten Gelegenheit, den künstlerischen Leiter Rolf Beck kurz im Interview zu sprechen. Herr Beck, das ist doch sicher auch mal eine ganz andere Location für ein Konzert.
1: Wir haben ja hier vor Weihnachten schon mal gesungen. Und das war so besonders, auch für mich. Ich bin ja jetzt schon über 80, habe aber noch nie in einem Flughafen dirigiert. Und jetzt zum zweiten Mal, also ist was ganz Besonderes für uns. Zumal wir hier auch im Hause eine ganz große Unterstützung haben.
0: Was hat Sie seinerzeit dazu bewogen, die Chorakademie zu gründen?
1: Als ich hier anfing als Intendant, stellte ich fest, dass das bekannte und ja, berühmte Festivalorchester gibt, von Bernstein und Justus Franz ins Leben gerufen. Und ich komme ja nun vom Vokalen und dachte, was die Instrumentalisten können, müssen die doch auch können. Und dann habe ich eine internationale Chorakademie ins Leben gerufen. Es war am Anfang ein bisschen holprig, wie das immer ist, wenn sie was Neues machen. Aber hat sich dann wunderbar eingespielt und machen immer wieder sehr gute Erfahrungen.
0: Wie ist die Wahl auf Gioachino Rossini gefallen?
1: Also wir sind ja ein relativ kleines Ensemble. In diesem Jahr sind es 28. Unsere Leute können auch alles solistisch singen. Und deswegen muss man immer Stücke suchen, wo man das Ensemble singen und das solistische Singen miteinander verbinden kann. Wir haben jetzt mit dem Rossini eine sehr exquisite Besetzung mit Klavier, eigentlich Harmonium. Das haben wir aber jetzt ersetzt durch ein Akkordeon. Wir haben, glaube ich, eine gute Wahl getroffen.
0: Das Ensemble besteht aus Menschen verschiedener Nationen. Macht dieses die Zusammenarbeit zu einer besonderen Herausforderung?
1: Im Gegenteil. Wir haben hier 15 Nationen, wie gesagt, in diesem Jahr bei 28 Sängern. Das ist ja schon einiges. Und zum Beispiel die Soli zu besetzen. Wir haben einen sehr, sehr guten Tenor aus Venezuela. Wir haben auch noch sehr viele Portugiesen, Spanier. Also es ist ein wunderbares Zusammensein.
0: Vielen Dank an Rolf Beck, den künstlerischen Leiter der Internationalen Chorakademie Lübeck.

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1: Ich bin Oliver Urbanke. Es war während der Corona-Pandemie für einige Menschen ein Thema, aber auch Jahre danach fühlen sich junge Erwachsene in Deutschland häufig einsam. Laut aktueller Studie des Bundesamts für Bevölkerungsforschung gab gut ein Fünftel der 21- bis 30-Jährigen an, sich stark einsam zu fühlen. Ein Grund dafür: sie befinden sich in einer besonders empfindlichen und entscheidenden Lebensphase. Neben ihren Diäten dürfen Bundestagsabgeordnete auch andere Einkünfte beziehen. Und mehr als ein Drittel tut das auch. Das geht aus Recherchen unter anderem des Magazins Spiegel hervor. Insgesamt summieren sich diese Nebeneinkünfte auf mehr als 10 Millionen Euro. Den höchsten Anteil an Abgeordneten mit Nebeneinkünften hat laut Auswertung die Unionsfraktion. Die Miete bleibt für viele Haushalte in Deutschland eine ordentliche Belastung. Das zeigt eine entsprechende Umfrage. Gut jede und jeder zweite Befragte spricht von einer großen oder sehr großen Belastung. Claudia Wächter berichtet.
2: Die Folge: viele bleiben auch in ihren Wohnungen, scheuen einen teuren Umzug und vor allem befürchten sie, dass sie am Ende vielleicht eine höhere Miete zahlen müssen. Im Durchschnitt bleiben die Leute mittlerweile 18 Jahre in ihrer Bude. Aber laut den Forschenden sind die allermeisten auch völlig zufrieden mit ihrer Wohnsituation, auch mit der Lage des Hauses.
1: Fußball-Bundesligist RB Leipzig hat Martin De Michelis als neuen Trainer verpflichtet. Der 45 Jahre alte Argentinier und frühere Spieler des FC Bayern wird Nachfolger von Ole Werner. Er erhält einen 2-Jahres-Vertrag, wie der Bundesligist mitteilt.
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3: Der brave Soldat Schweig von Jaroslav Hasek. Der Erste Weltkrieg beginnt, wie alle großen Katastrophen beginnen. Mit viel Pathos, vielen Fahnen und erschreckend wenig Verstand. Im Sommer 1914 wird der österreichische Thronfolger erschossen und die Donaumonarchie beschließt, darauf mit einem Weltkrieg zu antworten. In ganz Österreich-Ungarn erklingen patriotische Reden. Jeder will ein Held sein. Fast jeder. In einer Prager Kneipe sitzt Josef Schweig und trinkt Bier. Josef Schweig ist offiziell ein Invalide. Er besitzt eine kleine Rente, weil er angeblich zu krank für den Militärdienst ist. Inoffiziell ist er vor allem eines: unerschütterlich, freundlich, redselig und überzeugt davon, dass alles, was passiert, irgendwie seine Ordnung hat. Schweig handelt nebenbei mit Hunden, meistens mit solchen, die ihm nicht gehören. Dafür gehören die Stammbaumpapiere immer ihm. Zumindest hat er sie selbst geschrieben. Seine Kunden sind zufrieden. Schließlich sehen die Hunde oft sehr überzeugend aus. Als Schweig vom Kriegsausbruch erfährt, erklärt er lautstark, dass er sofort einrücken werde. Er sei bereit, notfalls im Rollstuhl an die Front geschoben zu werden. Das Militär reagiert alarmiert. Denn ein Mann, der so begeistert vom Krieg spricht, muss entweder ein gefährlicher Fanatiker sein oder ein kompletter Idiot. Man entscheidet sich für Letzteres und verhaftet ihn. Schon beim ersten Verhör zeigt sich Schweigs besondere Begabung. Er antwortet auf jede Frage, nur nie so, wie man es erwartet. Auf die Frage, ob er den Kaiser liebe, antwortet er mit einer Geschichte über einen Nachbarn, der einmal einen Papagei besaß, der ständig »Es lebe der Kaiser! Es lebe der Kaiser! Es lebe der Kaiser!« rief, bis man ihn erschlug, weil er die Nachtruhe störte. Niemand weiß, ob das eine Beleidigung war, aber sicher ist, dieser Mann ist verdächtig. Man steckt Schweig in eine Irrenanstalt. Dort trifft er auf andere Menschen, die ebenfalls Opfer des Systems geworden sind. Einer glaubt, Napoleon zu sein. Ein anderer erklärt, er sei gesund, weil er tot sei. Schweig fühlt sich fast wohl. Endlich Menschen, die genauso logisch denken wie die Armee.

Doch der Krieg braucht Soldaten. Also wird Schweig wieder entlassen und prompt erneut eingezogen. Nun beginnt Schweigs eigentliche Odyssee durch die Militärbürokratie. Er wird zum Soldaten erklärt, dann wieder zum Verdächtigen, dann wieder zum Soldaten. Er marschiert, wird verhaftet, marschiert weiter und jedes Mal entschuldigt er sich höflich. Schweig wird dem Leutnant Lukas zugeteilt. Lukas ist ein halbwegs vernünftiger Mensch, also eindeutig fehl am Platz im Offizierskorps. Er trinkt gern, hat Liebesaffären und verabscheut den Krieg. Schweig wird sein Bursche. Und damit beginnt eine Serie von Katastrophen, die Schweig jedes Mal mit bestem Gewissen verursacht. Als Lukas einmal beiläufig erwähnt, er hätte gern einen Hund, nimmt Schweig das als Befehl. Er stiehlt einen Hund von einem Oberst, einen besonders gut aussehenden, und statt die Sache zu vertuschen, erzählt er jedem, dass der Hund aus einer hervorragenden Zucht stammt, was zufällig genau die Zucht des Obersts ist. Der Oberst erkennt den Hund sofort. Lukas bekommt Ärger. Schweig entschuldigt sich. Er habe doch nur helfen wollen. Außerdem, erzählt er, habe ein Bekannter von ihm einmal auch einen Hund gestohlen und der sei später Bürgermeister geworden. Der Bekannte, nicht der Hund. Niemand versteht, was das alles bedeuten soll. Ein anderes Mal soll Schweig Lukas Geliebter einen Brief überbringen. Schweig liefert ihn der Geliebten, liest ihn vorher aber laut vor, um sicherzugehen, dass er ihn richtig verstanden hat. Dafür wird er bestraft. Er bedankt sich. Schweig ist der einzige Soldat, der sich ehrlich über Arrest freut. Schließlich bekommt man dort regelmäßig Essen. Auf dem Weg an die Front reiht sich eine Anekdote an die nächste. Schweig erzählt ständig von früheren Bekannten, die durch Gehorsam oder Missverständnisse ums Leben gekommen sind. Zum Beispiel von einem Mann, der einen Befehl so genau befolgte, dass er dabei erfror. Oder von einem anderen, der salutierte, während er ertrank. Die Offiziere hören nicht zu. Das Publikum schon. Die Armee marschiert, allerdings selten in die richtige Richtung. Züge fahren falsch, Einheiten verlieren sich, Befehle widersprechen sich. Ein Offizier befiehlt Schweig zu bleiben, der nächste befiehlt ihm zu gehen. Schweig bleibt und geht gleichzeitig, indem er sehr langsam losläuft. Er wird wieder verhaftet, dieses Mal als Deserteur.

Beim Verhör erklärt Schweig, er sei kein Deserteur, sondern nur verloren gegangen. Das sei ihm schon öfter passiert, erzählt er. Zum Beispiel einmal bei einer Wallfahrt, als er 3 Tage lang in der falschen Stadt gebetet habe. Der Offizier schreit. Schweig nickt zustimmend. Später wird Schweig für einen russischen Spion gehalten, weil er sich freundlich mit Gefangenen unterhält. Er erklärt, dass er immer freundlich sei, weil man nie wisse, wer einem später einmal helfen könne. Diese Aussage macht ihn noch verdächtiger. Schweig begegnet im Laufe seiner Reise einer ganzen Galerie von Figuren. Offiziere, die nicht wissen, warum sie befehlen, aber sehr genau wissen, dass sie befehlen wollen und sollen. Geistliche, die Soldaten segnen und danach mit ihnen trinken. Ärzte, die Kranke gesund schreiben, weil sie keine Lust auf Papierkram haben. Schweig fügt sich überall ein. Er ist unverwüstlich. Man kann ihn bestrafen, aber nicht brechen. Er glaubt an das System. Oder tut zumindest so, als glaube er daran. Und genau das ist sein eigentlicher und größter Angriff. Denn Schweig stellt keine Fragen. Er diskutiert nicht. Er erfüllt Befehle und führt sie ad absurdum. Je näher die Front rückt, desto weniger wird gekämpft. Der eigentliche Krieg findet in Amtsstuben statt. In Formularen. In Arrestzellen. Schließlich gerät Schweig sogar in russische Gefangenschaft. Oder vielleicht nur scheinbar. So genau weiß das niemand. Schweig selbst erklärt, dass er einfach mitgelaufen sei, weil alle anderen auch mitgelaufen seien. Der Roman endet unvollendet. Schweig marschiert weiter. Er redet weiter und er überlebt weiter. Und genau darin liegt seine Bedeutung. Der brave Soldat Schweig ist keine Heldengeschichte. Es ist eine Geschichte über den Wahnsinn des Gehorsams. Über eine Militärmaschine, die so sehr auf Disziplin setzt, dass sie jede Vernunft verliert. Schweig ist kein Rebell, kein Saboteur, kein Revolutionär. Er ist etwas viel Gefährlicheres. Schweig ist kein Rebell, kein Saboteur. Schweig ist kein Rebell, kein Saboteur, kein Revolutionär. Er ist etwas viel Gefährlicheres. Ein Mensch, der Regeln ernst nimmt und sie befolgt. Ob Schweig wirklich dumm ist oder unglaublich klug, bleibt offen. Vielleicht ist er beides. Vielleicht ist er einfach der Einzige, der begriffen hat, dass man in einem verrückten System nur überlebt, wenn man verrückter wird als das System selbst. Und so marschiert Schweig weiter. Mit Bierdurst, mit Geschichten und einem Lächeln, das noch lange, sehr lange nachhallt.

0: Die Internationale Chorakademie Lübeck war am Samstag zu Gast am Flughafen Lübeck. Unter der Leitung von Rolf Beck gab es Musik von Gioachino Rossini. Wir hatten Gelegenheit, den künstlerischen Leiter Rolf Beck kurz im Interview zu sprechen. Herr Beck, das ist doch sicher auch mal eine ganz andere Location für ein Konzert.
1: Wir haben ja hier vor Weihnachten schon mal gesungen. Und das war so besonders, auch für mich. Ich bin ja jetzt schon über 80, habe aber noch nie in einem Flughafen dirigiert. Und jetzt zum zweiten Mal, also ist was ganz Besonderes für uns, zumal wir hier auch im Hause eine ganz große Unterstützung haben.
0: Was hat Sie seinerzeit dazu bewogen, die Chorakademie zu gründen?
1: Als ich hier anfing als Intendant, stellte ich fest, dass das bekannte und berühmte Festivalorchester gibt, von Bernstein und Justus Franz ins Leben gerufen. Und ich komme ja nun vom Vokalen und dachte, was die Instrumentalisten können, müssen die doch auch können. Und dann habe ich eine internationale Chorakademie ins Leben gerufen. Es war am Anfang ein bisschen holprig, wie das immer ist, wenn sie was Neues machen, aber hat sich dann wunderbar eingespielt und machen immer wieder sehr gute Erfahrungen.
0: Wie ist die Wahl auf Gioachino Rossini gefallen?
1: Also wir sind ja ein relativ kleines Ensemble. In diesem Jahr sind es 28. Unsere Leute können auch alles solistisch singen. Und deswegen muss man immer Stücke suchen, wo man das Ensemble singen und das solistische Singen miteinander verbinden kann. Wir haben jetzt mit dem Rossini eine sehr exquisite Besetzung mit Klavier, eigentlich Harmonium. Das haben wir aber jetzt ersetzt durch ein Akkordeon. Wir haben, glaube ich, eine gute Wahl getroffen.
0: Das Ensemble besteht aus Menschen verschiedener Nationen. Macht dieses die Zusammenarbeit zu einer besonderen Herausforderung?
1: Im Gegenteil. Wir haben hier 15 Nationen, wie gesagt, in diesem Jahr bei 28 Sängern. Das ist ja schon einiges. Und zum Beispiel die Soli zu besetzen. Wir haben einen sehr, sehr guten Tenor aus Venezuela. Wir haben auch noch sehr viele Portugiesen, Spanier. Also es ist ein wunderbares Zusammensein.
0: Vielen Dank an Rolf Beck, den künstlerischen Leiter der Internationalen Chorakademie Lübeck.

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1: Ich bin Oliver Urbanke. Die Empfehlungen der Rentenkommission stoßen teils auf großen Widerstand. Nach der Gewerkschaftsseite erhoben jetzt auch Arbeitgeber Einwände gegen den Vorschlag einer Kapitalrente. Arbeitgeberpräsident Dulger hält es grundsätzlich für sinnvoll, aber nicht durch Zwang und nicht durch den Staat, sondern freiwillig, privat und betrieblich. Er sprach von einer möglichen Belastung von mehr als 40 Milliarden Euro pro Jahr für Unternehmen und Beschäftigte. Nach neuen Gesprächen mit dem Iran lockern die USA Sanktionen auf iranisches Öl. Das US-Finanzministerium veröffentlichte eine entsprechende Genehmigung. Die Produktion, Lieferung und Verkauf von Rohöl- und Erdölprodukten iranischen Ursprungs bis zum 21. August erlaubt. Die neue Ausnahmegenehmigung sei Teil eines vereinbarten Abkommens mit Teheran. Er hat Stars wie Whitney Houston und Barry Manilow entdeckt. Musikproduzent Clive Davis ist tot. Wie mehrere US-Medien berichten, ist Davis im Alter von 94 Jahren in New York gestorben. Zuvor war der Musikproduzent Medienberichten zufolge mit Atemwegsproblemen in ein Krankenhaus geliefert worden. Kurz nach seinem bestätigten WM-Aus hat sich Fußballnationalspieler Nico Schlotterbeck an die Fans der Fußballnationalmannschaft gewandt. Hi Fans, ich brauche noch etwas Zeit, um das Ganze zu verarbeiten, so der Abwehrspieler von Borussia Dortmund. Er fällt mit einem Bänderriss für den Rest der WM aus. Was jetzt zähle, sei die Mannschaft, so Schlotterbeck weiter. Sie verdiene die volle Unterstützung der Fans.
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1: Ich bin Oliver Urbanke. Die Experten der Rentenkommission schlagen vor, dass wir zukünftig einen Teil unserer Rente am Aktienmarkt finanzieren, mit Unterstützung der Arbeitgeber. Doch deren Verbände stellen sich quer. Auch vom geplanten Ende der Minijobs halten sie wenig. Claudia Wächter berichtet.
2: Noch länger arbeiten, völlig ungerecht, sagen Kritiker. Tenor, ein Professor könne das vielleicht, ein Fliesenleger nicht. Hintergrund: nach dem aktuellen Vorschlag soll die sogenannte Rente mit 63 wegfallen und ein Teil der Rentenbeiträge soll künftig am Aktienmarkt angelegt werden. Das finden die Grünen gar nicht so schlecht, fordern nun aber vor allem von der Regierung schnell Klarheit. Alles andere sorge nur für Verunsicherung.
1: Die Kommunen haben große finanzielle Sorgen. Die kommunalen Spitzenverbände verlangen deswegen mehr Unterstützung vom Bund. Der Wirtschaftsrat der CDU stellt sich hinter diese Forderung und verweist auf die hohe Belastung von Sozialausgaben, berichtet die Mediengruppe Bayern. Bund und Länder würden immer neue Leistungen beschließen, die Kosten blieben aber bei den Kommunen hängen. Ein Lastwagen mit Gefahrengut legt aktuell die A8 in Richtung München lahm. Bei Wiesensteig im Kreis Göppingen steht der liegengebliebene LKW. Er hat organisches Peroxid geladen, heißt es von der Polizei. Wegen des Drucks, unter dem der Transporter steht, könne eine Explosion derzeit nicht ausgeschlossen werden, teilt das zuständige Landratsamt mit. Und das könnte zu einem Waldbrand in der Region führen. In Wiesensteig mussten bisher rund 100 Menschen ihre Häuser verlassen. RB Leipzig hat Martin De Michelis als neuen Trainer verpflichtet. Der 45 Jahre alte Argentinier wird Nachfolger von Ole Werner und erhält einen 2-Jahres-Vertrag. Werner hatte die Sachsen als Tabellendritter zwar in die Champions League geführt, musste nach internen Differenzen aber trotzdem nach nur einem Jahr Amtszeit gehen.
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1: Ich bin Hendrik Daum. Gefährliche Lage gerade auf der A8 bei Wiesensteig in Baden-Württemberg. Dort ist ein Lastwagen mit hochentzündlichem Gefahrgut wegen eines Defekts liegen geblieben. Die A8 ist deshalb in Fahrtrichtung München gesperrt. Bei dem Stoff handelt es sich um organisches Peroxid. Es sei nicht auszuschließen, dass die unter Druck stehenden Gefahrstoffbehälter sich entzünden und dann explosiv entladen, so die Polizei. Besonders durch die derzeitige Hitze könnte die Ladung leicht in die Luft gehen. Ein Wegschaffen des Lastwagens ist deshalb derzeit nicht möglich. Die Reformpläne der Rentenkommission werden erst morgen offiziell der Regierung übergeben, doch schon jetzt heiß diskutiert. Es gibt Lob, aber auch Kritik aus den Reihen der Opposition und der Gewerkschaften. Claudia Wächter berichtet.
2: Noch länger arbeiten, völlig ungerecht, sagen Kritiker. Tenor ein Professor könne das vielleicht, ein Fliesenleger nicht. Hintergrund: nach dem aktuellen Vorschlag soll die sogenannte Rente mit 63 wegfallen und ein Teil der Rentenbeiträge soll künftig am Aktienmarkt angelegt werden. Das finden die Grünen gar nicht so schlecht, fordern nun aber vor allem von der Regierung schnell Klarheit. Alles andere sorge nur für Verunsicherung.
1: Nach dem angekündigten Rückzug des britischen Premierministers Starmer bringt sich jetzt der Labour-Politiker Burnham für die Nachfolge in Stellung. Der Abgeordnete erklärte, er stehe bereit, Verantwortung als Parteichef und Premierminister zu übernehmen. Burnham betonte, Großbritannien brauche Stabilität und einen klaren Fokus auf die wichtigsten politischen Herausforderungen. Starmer hatte zuvor angekündigt, als Labour-Chef und britischer Premier zurückzutreten. Argentiniens Superstar Lionel Messi ist jetzt alleiniger WM-Rekordtorschütze. Messi schoss am Abend für sein Team beide Tore beim 2:0 im Gruppenspiel gegen Österreich. Das war sein 17. und 18. Treffer bei einer Weltmeisterschaft. Damit ist er am bisherigen Rekordtorschützen Miroslav Klose vorbeigezogen, der es auf 16 WM-Tore bringt. Und ab 23 Uhr spielt dann Frankreich gegen den Irak.
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3: Die Orestie von Aischylos aus der Sicht Klytämnestras. Es beginnt nicht mit der Tat. Nein, es beginnt immer früher. Mit einem Wort, mit einem Entschluss, mit einem Moment, in dem ein Mensch entscheidet, dass ein anderes Leben weniger zählt. Aulis, ich war nicht dort. Und doch war ich in jedem Augenblick anwesend, denn eine Mutter muss nicht sehen, um zu wissen. Die Luft muss schwer gewesen sein, zu still, zu wartend. Männer, die sich nach Ruhm sehnen, die haben wenig Geduld für Zweifel. Sie sprechen von Notwendigkeit, von göttlichem Willen oder Ordnung, doch in Wahrheit fürchten sie nur eines: Stillstand. Und so wurde entschieden. Nicht in Raserei, nicht im Wahnsinn, sondern in kalter Abwägung. Mein Kind gegen den Wind, meine Tochter gegen den Krieg und mein Mann stellte sich nicht dagegen. Das ist der Punkt, an dem alles zerbricht. Nicht, wenn das Messer fällt, sondern wenn niemand es aufhält. Iphigenie ging. Man sagt, sie sei ruhig gewesen. Man sagt, sie habe verstanden. Was für eine grausame Lüge. Ein Kind versteht doch nicht, warum es sterben soll. Es vertraut. Und genau dieses Vertrauen wurde verraten. Ich habe sie nicht sterben sehen, aber ich habe sie verloren. Und mit ihr ging etwas aus dieser Welt, das nicht zurückkehrt. Die Unschuld der Entscheidung. Seit diesem Tag ist jede Handlung beschwert, jeder Atem ein Erinnern. Und ich wusste, dies wird niemals enden. Nicht von selbst.

Sie glauben, warten sei Passivität. Das ist ihr Fehler. Warten ist Arbeit. Es ist ein langsames Formen, ein Verdichten, ein Schärfen. 10 Jahre. 10 Jahre, in denen ich gesehen habe, wie ein Haus weiterlebt, das längst innerlich zerstört ist. Die Mauern stehen, die Diener gehorchen, die Rituale werden vollzogen. Doch etwas fehlt, nicht sichtbar, nicht benennbar und doch spürbar in jedem Schritt. Das Vertrauen ist fort. Man sah mich an und erwartete Trauer. Dann Stille, dann Vergessen. Doch ich habe nichts vergessen. Ich habe beobachtet. Beobachtet, wie Männer sich ihren Taten entziehen. Wie sie Worte finden, um Schuld in Notwendigkeit zu verwandeln. Ich habe gelernt, dass Macht nicht im Handeln liegt, sondern im Aushalten. Im Ertragen der Zeit, bis sie sich biegt. Aegisthos trat in mein Leben, nicht als Retter, nicht als Zuflucht, sondern als Erinnerung daran, dass dieses Haus schon lange auf Schuld gebaut war. Seine Geschichte und meine Geschichte waren nicht getrennt, sie waren verflochten. Wie 2 Linien, die sich nicht berühren wollen und doch immer wieder kreuzen. Gemeinsam erkannten wir, es gibt kein Zurück, nur ein Weiter. Und dieses Weiter kann man mitgestalten oder ertragen. Ich habe mich entschieden.

Als er zurückkehrte, war alles vorbereitet. Nicht sichtbar oder offen, aber in mir war kein Zweifel mehr. Agamemnon, mein Mann, mein König, der Vater meines toten Kindes. Er trat über die Schwelle, als gehöre ihm alles noch immer. Und vielleicht glaubte er das. Krieg verändert Männer. Er gibt ihnen das Gefühl, dass sie über das Maß hinausgewachsen sind, dass sie entscheiden dürfen, was bleibt und was vergeht. Und er brachte sie mit. Kassandra, ein Schatten, der sprechen konnte. Sie sah mehr als wir alle und war doch machtlos. Das ist die grausamste Form der Erkenntnis. Ich sah sie an und ich erkannte, auch sie ist ein Opfer. Nicht meines, sondern desselben Systems, das meine Tochter genommen hat. Und doch stand sie zwischen uns, ein Zeichen, ein Beweis oder eine Provokation. Ich empfing ihn, sanft, beherrscht, jedes Wort ein Schritt, jede Geste ein Teil des Ganzen. Ich legte ihm den Weg. Pur, nicht nur Stoff, nein, ein Prüfstein, ein letzter Moment der Entscheidung. Er hätte verweigern können, er hätte stehen bleiben können, er hätte sagen können, genug. Doch er ging und in diesem Gehen bestätigte er alles.

Die Tat selbst war kurz. Alles andere war Vorbereitung. Ich habe ihn nicht überrascht, nicht wirklich. Denn wer sein Leben auf Kosten anderer baut, lebt immer in einem Zustand der Blindheit. Das Netz fiel. Und in diesem Moment gab es kein Zurück mehr. Ich sah ihn. Nicht als König, nicht als Täter, sondern als Mensch, der zum ersten Mal die Konsequenz seiner Entscheidung spürt. War da Angst? Ja. War da Erkenntnis? Vielleicht. Doch Erkenntnis im Angesicht des Endes ist kein Trost. Es ist nur ein spätes Verstehen. Meine Hand war ruhig.

von Aulis. Cassandra folgte. Nicht aus Notwendigkeit, sondern aus Konsequenz. Denn es gibt kein halbes Ende. In einem Haus wie diesem gibt es kein halbes Ende. Ganz. Ganzes Ende.

Nun stehe ich hier, vor euch, vor der Welt, und ihr verlangt Erklärung, Reue, Unterwerfung. Ihr wollt, dass ich sage, ich habe falsch gehandelt. Doch was ist falsch? Ist es falsch, auf Unrecht zu antworten? Ist es falsch, die Ordnung zu durchbrechen, die Unrecht schützt? Ihr nennt mich Frau, als wäre das ein Argument, als wäre mein Handeln weniger legitim, weil es nicht von einem Mann ausgeführt wurde. Doch ich frage euch, wer hat begonnen? Wer hat die erste Grenze überschritten? War ich es? Oder der Mann, der seine Tochter opferte und danach weiterlebte, als wäre nichts geschehen? Ich habe nicht mehr getan, als das Gleichgewicht wiederherzustellen. Wenn ihr das nicht ertragt, dann liegt das nicht an mir. Dann liegt es an eurer Vorstellung von Gerechtigkeit. Denn ihr wollt Ordnung. Ich will Wahrheit. Und Wahrheit ist selten geordnet.

Ich bin nicht naiv. Ich weiß, dass dies nicht das Ende ist. In diesem Haus endet nichts. Es verwandelt sich nur. Orest, mein Sohn, ich kenne ihn. Oder besser, ich kenne das, was aus ihm gemacht werden wird. Man wird ihm sagen, dass er handeln muss, dass er die Ordnung wiederherstellen soll, dass er mich töten soll. Und er wird glauben, dass dies gerecht ist. So funktioniert dieser Kreislauf. Jeder glaubt, der letzte Schlag sei der richtige. Doch es gibt keinen letzten Schlag. Nur eine Kette aus Entscheidungen, die sich gegenseitig rechtfertigen. Ich stehe am Ende meiner Handlung und ich sehe weiter. Vielleicht wird er kommen. Vielleicht wird er mich töten. Vielleicht wird man ihn dafür feiern und vielleicht wird eines Tages jemand anderes vor genau derselben Frage stehen. Doch ich habe gewählt. Nicht aus Blindheit, nicht aus Zwang, sondern aus Erkenntnis. Und wenn dies mein Ende ist, dann soll es so sein. Denn ich habe nicht geschwiegen. Ich habe gehandelt. Und in einer Welt, die sich hinter Göttern versteckt, ist das die größte Schuld oder die größte Freiheit.

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1: Ich bin Hendrik Daum. Im wörtlichen Sinne explosiv bleibt die Lage gerade auf der A8 bei Wiesensteig in Baden-Württemberg. Dort ist ein Lastwagen mit hochentzündlichem organischem Peroxid wegen eines Defekts liegen geblieben. Die A8 ist deshalb in Fahrtrichtung München gesperrt. Laut Polizei ist es nicht auszuschließen, dass die unter Druck stehenden Behälter sich entzünden und dann explosiv entladen. Ein Wegschaffen des Lastwagens sei deshalb derzeit nicht möglich. Die nahegelegene Ortschaft Wiesensteig wurde sicherheitshalber evakuiert. Rund 300 Menschen mussten ihre Häuser und Wohnungen verlassen. Großbritanniens Premier Starmer hat seinen Rücktritt angekündigt. Ein Nachfolger steht schon bereit. Noch aber sind viele Details zu klären, wie Philipp Detlefs aus London berichtet.
2: Der ehemalige Bürgermeister von Manchester, Andy Burnham, gilt als aussichtsreichster Kandidat auf die Nachfolge von Starmer. Das Bewerbungsverfahren beginnt am 9. Juli. Um ins Rennen zu gehen, braucht man eine Unterstützung von mindestens 20% der Labour-Abgeordneten und Nominierungen aus der Partei und von Gewerkschaften. Bleibt Burnham der einzige Kandidat, könnte er schon im Juli Parteichef werden. König Charles III. Würde ihn dann formell mit der Regierungsbildung beauftragen. Gibt es weitere Bewerber, entscheidet eine Mitgliederabstimmung bis Anfang September.
1: Nach neuen Gesprächen mit dem Iran lockern die USA Sanktionen auf iranisches Öl. Das US-Finanzministerium veröffentlichte eine entsprechende Genehmigung, die jetzt Produktion, Lieferung und Verkauf von Rohöl- und Erdölprodukten iranischen Ursprungs bis zum 21. August erlaubt. Die neue Ausnahmegenehmigung sei Teil des vereinbarten Abkommens mit Teheran, heißt es. Bei der Fußball-WM hat sich am Abend Favorit Argentinien mit 2:0 gegen Österreich durchgesetzt. Die Argentinier sicherten sich damit vorzeitig das Ticket für die K.O.-Runde. Superstar Lionel Messi hat außerdem WM-Geschichte geschrieben. Mit seinen beiden Treffern gegen Österreich kann er jetzt insgesamt 18 WM-Tore für sich verbuchen. Das sind 2 mehr als der bisherige Rekordhalter Miroslav Klose. Und in diesen Minuten beginnt die Partie Frankreich gegen den Irak.
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1: Ich bin Hendrik Daum. Im wörtlichen Sinne explosiv bleibt die Lage gerade auf der A8 bei Wiesensteig in Baden-Württemberg. Dort ist ein Lastwagen mit hochentzündlichem organischem Peroxid wegen eines Defekts liegen geblieben. Die A8 ist deshalb in Fahrtrichtung München gesperrt. Laut Polizei ist es nicht auszuschließen, dass die unter Druck stehenden Behälter sich entzünden und dann explosiv entladen. Ein Wegschaffen des Lastwagens sei deshalb derzeit nicht möglich. Die nahegelegene Ortschaft Wiesensteig wurde sicherheitshalber evakuiert. Rund 300 Menschen mussten ihre Häuser und Wohnungen verlassen. Die Reformpläne der Rentenkommission werden erst heute offiziell der Regierung übergeben, doch schon jetzt heiß diskutiert. Es gibt Lob, aber auch Kritik aus den Reihen der Opposition und der Gewerkschaften. Claudia Wächter berichtet.
2: Noch länger arbeiten, völlig ungerecht, sagen Kritiker. Tenor, ein Professor könne das vielleicht, ein Fliesenleger nicht. Hintergrund: nach dem aktuellen Vorschlag soll die sogenannte Rente mit 63 wegfallen und ein Teil der Rentenbeiträge soll künftig am Aktienmarkt angelegt werden. Das finden die Grünen gar nicht so schlecht, fordern nun aber vor allem von der Regierung schnell Klarheit. Alles andere sorge nur für Verunsicherung.
1: Die US-Regierung hat die Sanktionen gegen iranische Ölprodukte vorerst ausgesetzt. Das teilte das amerikanische Finanzministerium mit. Der Schritt sei in dem Rahmenabkommen geregelt, das die USA und Iran vergangene Woche abgeschlossen hätten. Demnach sind in den kommenden 2 Monaten Importe von Öl aus dem Iran erlaubt. In dieser Zeit verhandeln beide Länder über ein endgültiges Friedensabkommen. Der Iran gehört zu den größten Ölproduzenten weltweit. Argentiniens Superstar Lionel Messi ist jetzt alleiniger WM-Rekordtorschütze. Messi schoss am Abend für sein Team beide Tore beim 2:0 im Gruppenspiel gegen Österreich. Das war sein 17. und 18. Treffer bei einer Weltmeisterschaft. Damit ist er am bisherigen Rekordtorschützen Miroslav Klose vorbeigezogen, der es auf 16 WM-Tore bringt.
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1: Ich bin Hendrik Daum. Die US-Regierung hat die Sanktionen gegen iranische Ölprodukte vorerst ausgesetzt. Das teilte das amerikanische Finanzministerium mit. Der Schritt sei in dem Rahmenabkommen geregelt, das die USA und Iran vergangene Woche abgeschlossen hätten. Demnach sind in den kommenden 2 Monaten Importe von Öl aus dem Iran erlaubt. In dieser Zeit verhandeln beide Länder über ein endgültiges Friedensabkommen. Der Iran gehört zu den größten Ölproduzenten weltweit. Nachdem der britische Premier Starmer angekündigt hat, zurückzutreten, hat sich ein möglicher Nachfolger in Stellung gebracht. Starmers parteiinterner Konkurrent Burnham will bei der Wahl zum neuen Labour-Chef kandidieren. Der 56-Jährige war knapp 10 Jahre lang Bürgermeister von Greater Manchester. Weitere mögliche Bewerber müssen sich bis Mitte Juli melden und mindestens 81 Fraktionsabgeordnete der Labour-Party für sich gewinnen. In Halle in Sachsen-Anhalt sorgt eine Besucherregel gerade für mächtig Wirbel. Wer nämlich nicht genug Deutsch spricht, der darf nicht ins Strandbad. Es gehe um die Sicherheit der Badegäste, sagt der Betreiber. Und Claudia Wächter erklärt uns das mal genauer.
2: Also ganz konkret befürchtet der Chef Verständigungsprobleme nach dem Motto: Mein Bademeister, kann ich auch noch mit Händen und Füßen Menschen, die kaum Deutsch verstehen, unsere Schwimmregeln erklären? Klar, er weiß, dass er damit eine Menge Kritik erntet, Rassismusvorwürfe im Raum stehen, aber er bleibt dabei und erklärt auch warum. Er habe nämlich erst vor einigen Tagen ein Kleinkind aus dem tiefen See gefischt.
1: Bei der Fußball-WM hat sich am Abend Favorit Argentinien mit 2:0 gegen Österreich durchgesetzt. Die Argentinier sicherten sich damit vorzeitig das Ticket für die K.O.-Runde. Superstar Lionel Messi hat außerdem WM-Geschichte geschrieben. Mit seinen beiden Treffern gegen Österreich kann er jetzt insgesamt 18 WM-Tore für sich verbuchen. Das sind 2 mehr als der bisherige Rekordhalter Miroslav Klose. Und die Partie Frankreich gegen den Irak ist beim Stand von 1:0 für Frankreich in der Halbzeit wegen eines aufziehenden Unwetters unterbrochen worden.
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1: Ich bin Hendrik Daum. Die Rentenkommission legt heute ihre Reformvorschläge vor. Die Experten wollen ihren Katalog mit 30 Maßnahmen am Vormittag an Kanzler Merz und Arbeitsministerin Baas übergeben. Schon am Wochenende waren die Kernstücke der Pläne bekannt geworden. Ja, und da gab es gleich schon jede Menge Kritik. Aus Berlin, Uli Reitinger.
2: Gerade für Linke und Gewerkschaften hören sich die Vorschläge an wie eine Giftliste. Höhere Beiträge, ein Teil davon soll an die Börse gehen, ein höheres Renteneintrittsalter, gekoppelt an die Lebenserwartung und die vielleicht dickste Kröte, die Frührente ohne Abschläge nach 45 Beitragsjahren soll wegfallen. Gerade SPD-Arbeitsministerin Baas dürfte sich schwer tun, diese Vorschläge guten Gewissens zu übernehmen.
1: Die US-Regierung hat die Sanktionen gegen iranische Ölprodukte vorerst ausgesetzt. Das teilte das amerikanische Finanzministerium mit. Der Schritt sei in dem Rahmenabkommen geregelt, das die USA und Iran vergangene Woche abgeschlossen hätten. Demnach sind in den kommenden 2 Monaten Importe von Öl aus dem Iran erlaubt. In dieser Zeit verhandeln beide Länder über ein endgültiges Friedensabkommen. Der Iran gehört zu den größten Ölproduzenten weltweit. In Großbritannien hat Premier Starmer seinen Rücktritt angekündigt. Der 63-Jährige reagiert damit auf anhaltend schlechte Umfragewerte und wachsenden Druck aus seiner Labour-Partei. Bis die Nachfolge geregelt ist, will er aber im Amt bleiben. Starmers parteiinterner Konkurrent Andy Burnham wiederholte erneut, dass er jetzt Regierungschef werden will. Der 56-Jährige ist derzeit einer der beliebtesten Politiker Großbritanniens. Bei der Fußball-WM hat sich am Abend Favorit Argentinien mit 2:0 gegen Österreich durchgesetzt. Die Argentinier sicherten sich damit vorzeitig das Ticket für die K.O.-Runde. Superstar Lionel Messi hat außerdem WM-Geschichte geschrieben. Mit seinen beiden Treffern gegen Österreich kann er jetzt insgesamt 18 WM-Tore für sich verbuchen. Das sind 2 mehr als der bisherige Rekordhalter Miroslav Klose.
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3: Der brave Soldat Schweig von Jaroslav Hasek. Der Erste Weltkrieg beginnt, wie alle großen Katastrophen beginnen. Mit viel Pathos, vielen Fahnen und